0: Annie Lennox war mein heimlicher Vocal Coach. Katharina Frank von den Rainbirds über Eurythmics. There must be an angel.
1: Also There Must Be an Angel von Eurythmics ist erstmal ein unglaublich gut geschriebener Song. Und natürlich war Annie Lennox auch ein großer Einfluss auf mich. Gerade Boy on the Beach, da hört man so ein bisschen, dass ich doch viel Annie Lennox gehört habe, weil diese habe ich mir von ihr geborgt und in meine Performance mit eingebaut. Und ja genau, also Eurythmics auch ein Duo lustigerweise. Und Annie Lennox ist heute auch immer noch eine beeindruckende Persönlichkeit.
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1: Meist klar geht's durch die nächsten Stunden. Nur ab und zu ziehen ein paar Wolken durch. Und die Temperaturen liegen aktuell so zwischen 11 und 4 Grad. Heute bleibt's erstmal freundlich. Später kommen mehr Wolken rein. Und ab und zu kann auch mal ein Schauer dabei sein. Dazu wird's warm mit maximal bis 31 Grad.

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1: Im Studio Dirk Justus. Im Prozess um einen geplanten Anschlag auf ein Taylor Swift-Konzert in Wien muss der Angeklagte 15 Jahre hinter Gitter. Der 21 Jahre alte Islamist war nach einer Warnung von US-Geheimdiensten festgenommen worden, einen Tag vor dem geplanten Anschlag im August 2024. Die USA und der Iran haben sich offenbar wieder angenähert. Laut US-Kreisen gibt es ein Rahmenabkommen für eine Verlängerung der Waffenruhe. Es soll auch Gespräche über das iranische Atomprogramm geben. Außerdem soll der Iran die Straße von Hormuz wieder freigeben. Teheran dementierte eine Einigung. Mit dem Tankrabatt ist wohl wie geplant Ende Juni Schluss. Bundesverkehrsminister Schnieder dämpfte im Handelsblatt jetzt die Erwartungen, dass die Steuersenkung verlängert wird. Immerhin einen Mangel an Sprit oder auch Kerosin sieht der Minister nicht. Der Sommerreiseverkehr ist aus seiner Sicht also nicht in Gefahr. Wer eine Pauschalreise bucht, bekommt jetzt mehr Rechte. Es sind neue EU-Regeln in Kraft getreten. Wer etwa einen Gutschein statt Geld zurückbekommen soll, muss ausdrücklich zustimmen. Die EU-Staaten haben gut 2 Jahre Zeit, die Regeln in nationales Recht umzusetzen.
0: Niedersachsen-Wetter mit KI-Support.
2: Meist klar geht's durch die nächsten Stunden. Nur ab und zu ziehen ein paar Wolken durch. Und die Temperaturen liegen aktuell so zwischen 11 und 4 Grad. Heute bleibt es erstmal freundlich, später kommen mehr Wolken rein und ab und zu kann auch mal ein Schauer dabei sein. Dazu wird's warm mit maximal bis 31 Grad.
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1: Meist klar geht's durch die nächsten Stunden. Nur ab und zu ziehen ein paar Wolken durch. Und die Temperaturen liegen aktuell so zwischen 11 und 4 Grad. Heute bleibt's erstmal freundlich. Später kommen mehr Wolken rein. Und ab und zu kann auch mal ein Schauer dabei sein. Dazu wird's warm mit maximal bis 31 Grad.
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1: Im Studio Dirk Justus. Im Prozess um einen geplanten Anschlag auf ein Taylor Swift-Konzert in Wien ist der Angeklagte zu einer langen Haftstrafe verurteilt worden. Der 21-Jährige muss 15 Jahre hinter Gitter. Der Islamist hatte die Pläne gestanden. Er wollte im August 2024 viele Fans des US-Superstars töten. Die USA und der Iran wollen offenbar die Waffenruhe verlängern. Außerdem habe man sich auf einen Rahmen für neue Verhandlungen geeinigt. Auch über das Atomprogramm heißt es aus US-Kreisen. Und der Iran soll die Straße von Hormuz binnen 30 Tagen freigeben. Teheran wies eine Einigung zurück. Viele haben im Sommer mit extremer Hitze zu kämpfen und das kann auch Folgen für die deutsche Wirtschaft haben, das zeigt die Studie eines Kreditversicherers. Schon ab 30 Grad sackt die Produktivität ab, außerdem steigen die Energiekosten, weil mehr gekühlt wird. Bis 2030 drohen Milliardenverluste. Die weltbekannte Holocaust-Gedenkstätte Yad Vashem kommt nach Deutschland. In München entsteht ihr erstes Bildungszentrum außerhalb Israels. Eine kleinere Außenstelle ist in Leipzig geplant. Bundesbildungsministerin Prien sieht als Ziel, die Erinnerungsarbeit und den Kampf gegen Antisemitismus zu stärken.
0: Niedersachsen-Wetter mit KI-Support.
2: Meist klar geht's durch die nächsten Stunden. Nur ab und zu ziehen ein paar Wolken durch. Und die Temperaturen liegen aktuell so zwischen 11 und 4 Grad. Heute bleibt's erstmal freundlich, später kommen mehr Wolken rein und ab und zu kann auch mal ein Schauer dabei sein. Dazu wird's warm mit maximal bis 31 Grad.
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0: eines der besten Cover, die ich je in meinem Leben gehört habe. Mit Cure über Pet Shop Boys, Always On My Mind.
1: Die Pet Shop Boys machen ja seit langer Zeit elektronische Musik und es ist selten, dass jemand eine wirklich gute Coverversion hinbekommt. Always On My Mind ist ursprünglich ja ein Song von Willie Nelson, aber die Pet Shop Boys haben ihn nicht einfach kopiert, sondern den Song genommen und ihm ganz klar ihre eigene Handschrift gegeben.
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1: Meist klar geht's durch die nächsten Stunden. Nur ab und zu ziehen ein paar Wolken durch. Und die Temperaturen liegen aktuell so zwischen 11 und 4 Grad. Heute bleibt's erstmal freundlich. Später kommen mehr Wolken rein. Und ab und zu kann auch mal ein Schauer dabei sein. Dazu wird's warm mit maximal bis 31 Grad.
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1: Im Studio Dirk Justus. Im Prozess um einen geplanten Anschlag auf ein Taylor Swift-Konzert in Wien muss der Angeklagte 15 Jahre hinter Gitter. Der 21 Jahre alte Islamist war nach einer Warnung von US-Geheimdiensten festgenommen worden, einen Tag vor dem geplanten Anschlag im August 2024. Die USA und der Iran haben sich offenbar wieder angenähert. Laut US-Kreisen gibt es ein Rahmenabkommen für eine Verlängerung der Waffenruhe. Es soll auch Gespräche über das iranische Atomprogramm geben. Außerdem soll der Iran die Straße von Hormuz wieder freigeben. Teheran dementierte eine Einigung. Mit dem Tankrabatt ist wohl wie geplant Ende Juni Schluss. Bundesverkehrsminister Schnieder dämpfte im Handelsblatt jetzt die Erwartungen, dass die Steuersenkung verlängert wird. Immerhin einen Mangel an Sprit oder auch Kerosin sieht der Minister nicht. Der Sommerreiseverkehr ist aus seiner Sicht also nicht in Gefahr. Gefährliche Ladegeräte oder unsicheres Kinderspielzeug. Die EU findet, dass Temu zu wenig gegen illegale Produkte auf seiner Plattform tut. Jetzt hat die Kommission deswegen eine 200 Millionen Euro Strafe gegen den chinesischen Online-Riesen verhängt. Temu spricht von einer unverhältnismäßigen Strafe.
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1: Die Ursache für die schwere Stadtbahnkollision in Hannover ist weiter unklar. Offenbar sollten die beiden Bahnen eigentlich aneinander vorbeifahren. Der Schaden liegt ersten Schätzungen zufolge bei bis zu 1 Million Euro. 7 Menschen wurden laut Polizei bei dem Unfall verletzt.
0: Niedersachsen-Wetter mit KI-Support.
2: Freundlich geht's in den Morgen, aber die Wolken nehmen im Laufe des Tages deutlich zu. Später kommen von Westen her Schauer und Gewitter rein. Am Abend kann es da auch mal kräftig werden mit Sturmböen. Dazu wird's richtig warm. Die Höchstwerte liegen zwischen 23 und 31 Grad. Morgen wieder freundlicher, am Sonntag dann mehr Wolken und ab und zu Schauer, vereinzelt auch Gewitter.
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2: Die A2 Braunschweig Richtung Hannover ist am Kreuz Hannover Ost in der Überleitung zur A7 Richtung Hamburg gesperrt. Und die A2 Hannover Richtung Braunschweig ist am Kreuz Hannover Ost gesperrt.
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3: Es ist schon wieder soweit. Unsere letzte reguläre Sendung im Mai. Aber wir schaffen das schon. Schönen guten Morgen.
4: Ja, den bringen wir gut rum. Hier sind Peter und Marie für euch. Hallo. Und hier übrigens nochmal die ganz kurze Info für alle 80s Live-Fans. Es warten 2 tolle Konzerte für heute auf euch.
3: Ja, wenn ihr noch nichts vorhabt, wie wär's dann mit Heinz-Rudolf Kunze in Stralsund?
4: Ja, oder aber ihr möchtet die Rainbirds sehen in Frankfurt, oder?
3: Eine Übersicht über alle Live-Konzerte in der nächsten Zeit findet ihr natürlich bei 80s in unserem Konzertkalender. Und jetzt starten wir mit Musik. Alpha Will. 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

0: Express Yourself mit Madonna um kurz nach fünf. Da kann man sich gut ausdrücken, da guckt nämlich noch keiner zu. Schönen guten Morgen.
1: Guten Morgen, Peter und Marie hier an diesem Freitag bei Eddies Eddies.
0: Noch genau 6 Wochen ab heute, dann kommen The Cure endlich nach Deutschland. The Show of a Lost World. Also, da hört es ja ein bisschen deprimierend an, finde ich, ne? Aber gut. Drei Tage hintereinander spielen sie in der Berliner Wuhlheide. Das sind übrigens die einzigen Deutschlandkonzerte. Und wer das nur gar nicht abwarten kann, heute in einer Woche, da sind sie schon in Barcelona.
1: Ja, man muss ehrlich sagen, das ist die Band, die gleichzeitig deprimiert und glücklich macht wie kaum was anderes. Und deswegen hören wir sie jetzt auch mal direkt.
0: Boys, don't cry. The Cure.

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1: Am 29. Mai 1983 steht Irene Cara an der Spitze der US-Charts mit Flashdance What a Feeling. Für diesen Soundtrack zum gleichnamigen Film erhält Irene Cara ein Jahr später sogar einen Oscar. Wir gehen nach Großbritannien ins Jahr 1988. Hier liegen Wet, Wet, Wet auf Platz 1 mit With a Little Help from My Friends. Ursprünglich stammt der Song ja von den Beatles aus dem Jahr

1956 wurde sie in Gary, Indiana geboren. LaToya Jackson, die kleine Schwester von Michael. Musikalisch hatte sie bei uns eigentlich nur diesen einen Hit. If You Feel the Funk 1980. Happy Birthday auch an US-Rocksängerin Melissa Etheridge. 1961 kam sie in Kansas auf die Welt, gewann einen Oscar, zwei Grammys. 1988 kam ihr erstes Album heraus. Das hielt sich immerhin 22 Wochen in den Charts bei uns. Hier ist einer ihrer ersten Hits, Bring Me Some Water.

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1: Im Studio Anna Löwer. Im Prozess um einen geplanten Anschlag auf ein Taylor Swift-Konzert in Wien ist der Angeklagte zu einer langen Haftstrafe verurteilt worden. Der 21-Jährige muss 15 Jahre hinter Gitter. Der Islamist hatte die Pläne gestanden. Er wollte im August 2024 so viele Fans des US-Superstars wie möglich töten. Deutschlands oberste Verbraucherschützer sind gegen eine Verlängerung des Tankrabatts. Die Chefin des Verbraucherzentrale Bundesverbands, POP, nennt ihn in den Funke-Zeitungen teuer und ineffizient. Die Regierung hatte den Rabatt eingeführt, um höhere Spritpreise durch den Iran-Krieg abzufedern. Der Ebola-Ausbruch in der Demokratischen Republik Kongo kann gestoppt werden. Dieser Meinung ist der Chef der Weltgesundheitsorganisation Tedros. Er rief die Weltgemeinschaft auf, die finanzielle Unterstützung zu verstärken. So könnten die Menschen mit den nötigen Hilfsgütern versorgt werden. Die Hitzewelle hat Westeuropa weiter fest im Griff. In Italien wurde für Städte wie Rom und Florenz die höchste Warnstufe ausgerufen. Auch in Frankreich wird geschwitzt. In einer Grundschule im Südwesten des Landes musste der Unterricht zeitweise gestoppt werden. 53 Grad wurden in dem Gebäude gemessen.
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2: Die Ursache für die schwere Stadtbahnkollision in Hannover ist weiter unklar. Offenbar sollten die beiden Bahnen eigentlich aneinander vorbeifahren. Der Schaden liegt ersten Schätzungen zufolge bei bis zu 1 Million Euro. 7 Menschen wurden laut Polizei bei dem Unfall verletzt.
0: Niedersachsen-Wetter mit KI-Support.
3: Freundlich geht's in den Morgen, aber die Wolken nehmen im Laufe des Tages deutlich zu. Später kommen von Westen her Schauer und Gewitter rein. Am Abend kann es da auch mal kräftig werden mit Sturmböen. Dazu wird's richtig warm. Die Höchstwerte liegen zwischen 23 und 31 Grad. Morgen wieder freundlicher, am Sonntag dann mehr Wolken und ab und zu Schauer, vereinzelt auch Gewitter.
0: Niedersachsen Verkehr.
3: Nichts los auf den Straßen, aktuell freie Fahrt.
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4: Kurz nach 6 an diesem Freitag. Guten Morgen.
5: Hallo, Peter und Marie hier.
4: Gestern war ja der Tag des Spielens. Bei uns ist eigentlich fast jeden Tag Tag des Spielens, ne? Denn wir spielen mit euch.
5: Richtig, unser 8-Sekunden-Spiel. Ihr zockt euch unsere 80s Socken. Schnell anmelden dafür. Nächste Runde gibt's nämlich gleich. Auf 80s.de tragt ihr euch ein.
4: Vorher Musik von Simply Red. Money's too tight to mention.

0: XS war das mit Suicide Blonde. Es ist Freitag früh. Schönen guten Morgen.
1: Hallo, Peter und Marie hier und hoffentlich einer von euch, der sich angemeldet hat auf 80S, 80S.de für die nächste Runde jetzt hier.
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0: Stefan, schöne Grüße ins Weserbergland. Peter und Marie von 80s, 80s hier. Hallo.
1: Hallo.
3: Ja, hallo.
0: Floto, das kennen wir. Das ist schon Weser, ne, in der Ecke.
3: Richtig, genau. Die Weser ist genau bei uns hier.
0: Ja, und das ist ja schönes Gebiet. Da kann man, meine Schwester wohnt hier in der Nähe, da kann man wunderbar spazieren gehen, gerade im Sommer jetzt, ne?
3: Ja gut, wie in Gebirge Teutoburg-Wald ist ja alles hier gleich um Ecke, ne?
0: Ja,
3: perfekt.
0: Eben.
3: Ja, eigentlich zum Wandern und so perfekt.
0: Oder Fahrradfahren kann man ja auch. Der berühmte Weser-Radweg, den gibt's ja auch. Also hast du es eigentlich gut, dass du da wohnst. Also ich meine, andere haben es da nicht so schön. Kannst richtig Urlaub machen, dann mal am Wochenende, nehme ich an.
3: Ja, Urlaub zu Hause.
0: Genau.
3: Ist ja wie Urlaub dann hier zu Hause.
0: Ja, aber manchmal kommen ja dann die kühlen Tage und da freut man sich ja, wenn man was an Füßen hat, was auch noch schön ist. Und damit kommen wir zu unseren 80s Socken, die du jetzt gewinnen kannst. Und vorher solltest du natürlich wissen, welchen Song wir da in 8 Sekunden dir jetzt präsentieren aus den 80ern oder wer das singt. Eins von beiden reicht uns ja.
3: Ne? Ich werde mein Bestes geben. Versuchen wir mal.
0: Ja, du bist ja Elektronikfachmann, habe ich gelesen, nicht? Du bist in der Elektroindustrie tätig, oder?
3: Ja, genau.
0: Ja, deswegen
1: das bringt dir jetzt hier erstmal gar nichts, aber vielleicht finden wir eine Parallele zum Song.
0: Ja, elektronische Musik, das wäre
1: das,
0: was.
1: Das meinte ich, das wäre da was.
0: Ja, das ist aber. Ja. Na, schauen wir mal.
3: Na, also, schauen wir mal, lass uns überraschen.
1: Ganz viel Glück.
3: Danke. The Police.
0: Ja, das hört sich schon mal gut an. Und wie der Song heißt, brauchst du gar nicht wissen, aber wir hören ihn jetzt. Ja,

0: Wir nähern uns unaufhörlich 6 Uhr, aber ein paar Minütchen haben wir noch. Womack & Womack waren das mit Teardrops. Guten Morgen.
1: Hallo Peter und Marie für euch an diesem Freitag. Über 180 Millionen verkaufte Tonträger, 8 Grammys und ein Mitglied der Rock'n'Roll Hall of Fame. Leute, diese Karriere kann sich sowas von sehen lassen. Und der Name dieser Lady ist
0: Tina Turner. Heute vor 42 Jahren ist ihr Album Prime.

0: Private Dancer, Musik aus diesem Album. Das war zwar schon ihr 5. Studioalbum, was sie allein gemacht hat, aber der erste große Erfolg. Denn man muss sich vorstellen, vorher hat sie so Konzerte vor ein paar hundert Leuten gegeben und seit Private Dancer, da waren dann so langsam die Stadien angesagt.
1: Wahnsinn. Und du hast sie ja erlebt in diesem Live-Stadion-Atmosphären-Ding. Erzähl doch mal.
0: Ja, ich habe sie beim Open Air in München mal erlebt und ich muss sagen, ich war wirklich völlig geflasht, weil als diese Frau auf die Bühne kam, da war eine Atmosphäre, eine Vibration ging da aus und das habe ich so ganz selten von irgendwelchen Künstlern gesehen. Die brauchte gar nicht viel sagen, die hat einmal Hey gesagt und sich bewegt und die Leute waren fasziniert. Also das war eine Frau, boah, Wahnsinn.
1: Wahnsinnskünstlerin.
0: Ja, jetzt hören wir Musik von ihr aus diesem Album und zwar den Titelsong Private Dancer. Da geht's um eine Stripperin oder eine Prostituierte. Mark Knopfler hat das Lied eigentlich für seine Band geschrieben, aber Tina hat's dann gesungen.
1: Zum Glück.
0: Private Dancer.

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1: Im Studio Anna Löwer. Im Prozess um einen geplanten Anschlag auf ein Taylor Swift-Konzert in Wien ist der Angeklagte zu einer langen Haftstrafe verurteilt worden. Der 21-Jährige muss 15 Jahre hinter Gitter. Der Islamist hatte die Pläne gestanden. Er wollte im August 2024 so viele Fans des US-Superstars wie möglich töten. Deutschlands oberste Verbraucherschützer sind gegen eine Verlängerung des Tankrabatts. Die Chefin des Verbraucherzentrale Bundesverbands, POP, nennt ihn in den Funke-Zeitungen teuer und ineffizient. Die Regierung hatte den Rabatt eingeführt, um höhere Spritpreise durch den Iran-Krieg abzufedern. Israel hat die Zusammenarbeit mit UN-Generalsekretär Guterres aufgekündigt. Anlass sei die Entscheidung, Israel wegen Vorwürfen der sexualisierten Gewalt in Konfliktgebieten auf eine schwarze Liste zu setzen, schrieb der israelische UN-Botschafter auf X. Ende des Jahres endet Guterres Amtszeit. Zur Fußball-WM warnt die Verbraucherzentrale vor Abzocke im Netz. Viele Fans suchen günstige Trikots und landen auf dubiosen Shops. Wer darauf reinfällt, bekommt eventuell keine Ware und das Geld ist weg. Oft kommen Plagiate aus Nicht-EU-Ländern und können kaum reklamiert werden.
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2: Die Ursache für die schwere Stadtbahnkollision in Hannover ist weiter unklar. Offenbar sollten die beiden Bahnen eigentlich aneinander vorbeifahren. 7 Menschen wurden laut Polizei bei dem Unfall verletzt. Der Schaden liegt ersten Schätzungen zufolge bei bis zu 1 Million Euro.
0: Niedersachsen-Wetter mit KI-Support.
3: Freundlich geht's in den Morgen, aber die Wolken nehmen im Laufe des Tages deutlich zu. Später kommen von Westen her Schauer und Gewitter rein. Am Abend kann es da auch mal kräftig werden mit Sturmböen. Dazu wird's richtig warm. Die Höchstwerte liegen zwischen 23 und 31 Grad. Morgen wieder freundlicher, am Sonntag dann mehr Wolken und ab und zu Schauer, vereinzelt auch Gewitter.
0: Niedersachsen Verkehr.
3: Nichts los auf den Straßen, aktuell freie Fahrt.
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4: Freitag früh, kurz nach 6. Guten Morgen.
5: Guten Morgen, ihr Lieben. Ja, für den einen oder anderen geht's einfach nur ins Wochenende, für andere eben nicht.
4: Ja, stimmt. Die haben sozusagen noch Wochenende oder genauer gesagt Ferien. In Sachsen-Anhalt heute letzter Ferientag. Nur die Bayern und in Baden-Württemberg, da gibt's noch ein bisschen länger Ferien. Also ihr könnt noch alles sehr gelassen angehen. Für alle haben wir Musik und ich hoffe, die passt. Ob ihr nun arbeiten müsst, zur Schule geht oder einfach frei habt. Ihr sind AHA. 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

0: Erasure haben wir gehört mit A Little Respect. Schönen guten Morgen.
1: Hallo 80s, 80s ist an, ihr Lieben, mit Peter und Marie. Und aus unserem Herzen kommt ein tiefes und liebevolles Happy Birthday an Melissa Etheridge. Die wird ja ganz gerne mal als die weibliche Bruce Springsteen bezeichnet, nicht zuletzt wegen ihrer rauen, emotionalen Stimme, wie sie den Rock über die Bühne bringt, wie stark sie auf der Live-Bühne ist. Und ich finde, es gibt wohl nichts Besseres, als mit diesem Superstar verglichen zu werden, als
0: absolut
1: weibliche Version.
0: Melissa Etheridge wird heute 65 und seit 1993 hat sie auch öffentlich gemacht, dass sie mit ihrer Ehefrau zusammenlebt und das Ganze sogar bei der Vereidigungsfeier von Bill Clinton.
1: Außerdem ist die gute Frau auch noch sehr engagiert, vor allem wenn es um ihre eigene Foundation geht. Teile ihrer Eintrittsgelder gehen noch heute an diese Foundation und darin geht es darum, Suchtkranke zu unterstützen.
0: Grund war der Drogentod eines ihrer Söhne 2020. Für mich ist Melissa Etheridge wirklich eine mutige, engagierte Frau. Dieses Jahr gab es sogar ein neues Album, da hören wir mal kurz rein.

Immer noch die raue Stimme und die kratzigen Gitarren. Being Alive war das von Melissa Etheridge. Jetzt wollen wir aber mal in die 80er zurückgehen, denn auch da hatte die Frau richtig viele Hits. Alles Gute zum 65. Melissa Etheridge. Hier ist sie mit Bring Me Some Water. 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

0: Nature Boys und Suburbia. Es ist Freitag früh. Schönen guten Morgen.
1: Hi, Peter und Marie hier.
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0: Ja, Summer of 69, einer seiner ganz großen Hits. Den und viele, viele andere, auch die neuen Songs, die können wir hören, denn im Herbst kommt ja Bryan Adams nach Deutschland. Oh.

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0: Ja, und wir stimmen uns jetzt schon mal ein mit Run to You. Hier ist Bryan Adams bei 80s80s.

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1: Im Studio Anna Löwer. Im Prozess um einen geplanten Anschlag auf ein Taylor Swift-Konzert in Wien ist der Angeklagte zu einer langen Haftstrafe verurteilt worden. Der 21-Jährige muss 15 Jahre hinter Gitter. Der Islamist hatte die Pläne gestanden. Er wollte im August 2024 viele Fans des US-Superstars töten. Deutschlands oberste Verbraucherschützer sind gegen eine Verlängerung des Tankrabatts. Die Chefin des Verbraucherzentrale Bundesverbands, POP, nennt ihn in den Funke-Zeitungen teuer und ineffizient. Die Regierung hatte den Rabatt eingeführt, um höhere Spritpreise durch den Iran-Krieg abzufedern. Der Ebola-Ausbruch in der Demokratischen Republik Kongo kann gestoppt werden. Dieser Meinung ist der Chef der Weltgesundheitsorganisation Tedros. Er rief die Weltgemeinschaft auf, die finanzielle Unterstützung zu verstärken. So könnten die Menschen mit den nötigen Hilfsgütern versorgt werden. Eine Rakete des US-Raumfahrtunternehmens Blue Origin ist bei einem Test auf der Startrampe in Florida explodiert. Laut dem Unternehmen von Amazon-Milliardär Jeff Bezos gab es eine Anomalie beim Zündungstest. Verletzt wurde offenbar niemand.
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2: Die Ursache für die schwere Stadtbahnkollision in Hannover ist weiter unklar. Offenbar sollten die beiden Bahnen eigentlich aneinander vorbeifahren. 7 Menschen wurden laut Polizei bei dem Unfall verletzt. Der Schaden liegt ersten Schätzungen zufolge bei bis zu 1 Million Euro.
0: Niedersachsen-Wetter mit KI-Support.
3: Freundlich geht's in den Morgen, aber die Wolken nehmen im Laufe des Tages deutlich zu. Später kommen von Westen her Schauer und Gewitter rein. Am Abend kann es da auch mal kräftig werden mit Sturmböen. Dazu wird's richtig warm. Die Höchstwerte liegen zwischen 23 und 31 Grad. Morgen wieder freundlicher, am Sonntag dann mehr Wolken und ab und zu Schauer, vereinzelt auch Gewitter.
0: Niedersachsen Verkehr.
3: Auf der A1 Hamburg Richtung Lübeck staute sich zwischen dem Maschener Kreuz und dem Dreieck Norderelbe auf 8 Kilometern.
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4: Freitag früh, kurz nach 6:30. Guten Morgen.
5: Hi. Ja, du meint mal nicht, dass wir euch hier ins Wochenende entlassen ohne eine spannende Popstory. Nee, Peter ist gleich für euch da und jetzt erzählt er euch schon mal so ganz grob, um was es gehen wird.
4: Ja, es gibt ja verschiedene Augen, die von Bette Davis oder das Auge des Hurricanes und das des Tigers. Und um den geht es genau gesagt, um einen Film, aus dem dieser Song stammt. Welcher das sein wird, könnt ihr euch vielleicht schon denken. Wenn nicht, erfahrt's in ein paar Minuten vor Samantha Fox. Touch.

0: Ihre Geschichte.
1: Als Jim Patrick seinen Anrufbeantworter abhört, glaubt er an einen Scherz.
2: Hello, your call cannot be taken at the moment, so please leave your message after the tone.
3: Yo Jim, ruf mich mal an,
1: sagt da eine Männerstimme, die klingt wie die von Sylvester Stallone. Und als Jim zurückruft, geht tatsächlich Stallone persönlich ran. Er erklärt, dass er Jims Band Survivor kennt und möchte, dass sie den Titelsong für Rocky 3 produzieren. Das Lied soll zu Beginn des Films zu hören sein. Patrick und sein Bandkollege Frankie Sullivan sind aus dem Häuschen, bis sie das Material sichten. Denn die Anfangsszene des Films ist bereits mit Musik untermalt, und zwar mit Another One Bites the Dust von Queen.

Jim telefonierte erneut mit Sylvester Stallone. Der gesteht, ja, eigentlich wollte er den Queen-Song verwenden. Nur die Band hatte es Stallone nicht erlaubt. Pech für Queen, Glück für Survivor. Stallone liebt ihren Song Eye of the Tiger und der wird 1982 Nummer 1 in den USA, gewinnt einen Grammy und wird sogar für den Oscar nominiert.

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1: Hi ihr Lieben, wenn ihr hier unter das Gefühl habt, ich möchte das mal ein bisschen spezieller haben hier mit der 80s Musik. Genau darauf sind wir komplett eingestellt. Ihr klickt euch in die kostenfreie 80s Sender App oder ins Web und da findet ihr beispielsweise ein ganzes Radio voller Musik nur aus dem Hip-Hop-Bereich oder Rock oder NDW. Und Peter darf sich hin und wieder einen Song aussuchen, den er hier im Programm dann spielt.
0: Ja, ich habe mal einen Song aus dem NDW-Radio rausgesucht. Das kann man ja auch immer wieder ganz gut hören und zwar von Hubert K. Was vielleicht viele gar nicht wissen, der Mann stammt ja aus einer recht wohlhabenden Familie, die Schnellkochtöpfe herstellt. 1819 hat nämlich sein Großvater Jakob in Betzingen diese Firma gegründet und die gibt es tatsächlich immer noch. Aber er hat anders Dampf abgelassen, erstmal Jura studiert, das war aber auch nicht so richtig was und die staubigen Akten haben ihn auch nicht interessiert. Hat dann Musikbusiness gemacht, ja, aber so richtig los ging es natürlich als erfolgreicher Songwriter, Komponist, Produzent und Sänger. Hubert K. ist uns allen natürlich bekannt als der Mann, der im Nachthemd und in der Zwangsjacke aufgetreten ist und die Deutsche Welle so richtig mit angeführt hat. Wir hören ihn jetzt, hier ist Hubert K. mit Stern.

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1: Im Studio Anna Löwer. Das Urteil im Prozess um einen geplanten Anschlag auf ein Taylor Swift-Konzert in Wien steht. Der Angeklagte muss für 15 Jahre ins Gefängnis. Im August 2024 war der 21-Jährige von US-Geheimdiensten festgenommen worden, kurz vor dem geplanten Anschlag. Eine Rakete des US-Raumfahrtunternehmens Blue Origin ist bei einem Test auf der Startrampe in Florida explodiert. Laut dem Unternehmen von Amazon-Milliardär Jeff Bezos gab es eine Anomalie beim Zündungstest. Verletzt wurde offenbar niemand. Zur Fußball-WM warnt die Verbraucherzentrale vor Abzocke im Netz. Viele Fans suchen günstige Trikots und landen auf dubiosen Shops. Wer darauf reinfällt, bekommt eventuell keine Ware und das Geld ist weg. Oft kommen Plagiate aus Nicht-EU-Ländern und können kaum reklamiert werden. Israel hat die Zusammenarbeit mit UN-Generalsekretär Guterres aufgekündigt. Anlass sei die Entscheidung, Israel wegen Vorwürfen der sexualisierten Gewalt in Konfliktgebieten auf eine schwarze Liste zu setzen, schrieb der israelische UN-Botschafter auf X. Ende des Jahres endet Guterres Amtszeit.
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2: Beim Ausbau von Wind- und Solarenergie geht es in Niedersachsen weiter deutlich voran. Energieminister Meyer spricht von Rekordzahlen bei neuen Anlagen und Genehmigungen im ersten Quartal des Jahres. Kritik gibt es aber an den Plänen der Bundesregierung. Meyer warnt davor, dass neue Regeln den Ausbau bremsen könnten.
0: Niedersachsen-Wetter mit KI-Support.
3: Freundlich startet der Morgen erstmal, aber die Wolken ziehen schnell zu und im Laufe des Tages steigt dann die Schauer- und Gewittergefahr deutlich an. Am Abend kann es besonders rund um die Weser teils ordentlich krachen, mit Starkregen und Sturmböen. Dazu werden es heute heiß, mit Höchstwerten um die 29 bis 31 Grad. Morgen meist viel Sonne und etwas frischer, am Sonntag dann wieder mehr Wolken und ab und zu Schauer, vereinzelt auch ein Gewitter.
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3: Auf der A1 Hamburg Richtung Lübeck staute sich zwischen dem Maschener Kreuz und dem Dreieck Norderelbe auf 8 Kilometern. Außerdem ist die A352 Hannover West Richtung Hannover Nord zwischen Langenhagen-Kaltenweide und dem Dreieck Hannover Nord wegen Reparaturarbeiten bis 10.30 Uhr gesperrt.
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5: Ja, den bringen wir gut rum. Hier sind Peter und Marie für euch. Hallo. 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

0: Es ist Freitag früh. Schönen guten Morgen, Peter Marie hier.
1: Hallo. Ja, und Freitag bedeutet für euch nicht nur letzter Tag der Woche, auch nicht ab geht's ins Wochenende, sondern on top auch noch ein neuer Song in unserem Neo-Radio. Also das Radio, in was die aktuellen Künstler Musik reinmachen, die vorher nach 80s klingt, oder aber 80s-Künstler, die was Neues rausbringen.
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0: Heute geht's um einen absoluten Superstar der 80er und sie ist das natürlich auch heute noch. 7 Jahre mussten wir warten, bis nach Madame X Neumusik von Madonna am Start ist. Und dieses Jahr gibt's dann das Album Confessions 2, das Nachfolgealbum zu Confessions on a Dance Floor. Und auf diesem Album gibt's eine sehr interessante Zusammenarbeit mit einer Dame namens Sabrina.

0: Hier habt ihr sie gehört mit Espresso. Und das ist noch lange nicht alles, was sie gemacht hat. Die ist momentan in aller Munde, hat schon mit Taylor Swift gearbeitet, mit Dolly Parton was aufgenommen und tatsächlich eben mit Madonna auch.
1: Und das ist natürlich der große Wurf für beide eigentlich. Tatsächlich schafft es Madonna sozusagen, an die junge Generation sich zu wenden, und gleichzeitig etabliert sie Sabrina als absoluten Superstar. Also mal wieder richtig toll getimed von Madonna. Und wenn euch der Sound, den wir jetzt hören, bekannt vorkommt, ja, die 80er sind auch hier präsent. Das ist nämlich ein Sample von Inner City's Good Life von 1988. Der kommt da tatsächlich auch vor. Ansonsten ein Dance-Song, finde ich, auf dem allerneuesten Stand, wie auch nicht anders von Madonna zu erwarten. Hier ist sie, zusammen mit Sabrina Carpenter und Bring Your Love.
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1: Am 29. Mai 1983 steht Irene Cara an der Spitze der US-Charts mit Flashdance What a Feeling. Für diesen Soundtrack zum gleichnamigen Film erhält Irene Cara ein Jahr später sogar einen Oscar. Wir gehen nach Großbritannien ins Jahr 1988. Hier liegen Wet, Wet, Wet auf Platz 1 mit With a Little Help from My Friends. Ursprünglich stammt der Song ja von den Beatles aus dem Jahr

1956 wurde sie in Gary, Indiana geboren. LaToya Jackson, die kleine Schwester von Michael. Musikalisch hatte sie bei uns eigentlich nur diesen einen Hit. If You Feel the Funk, 1980. Happy Birthday auch an US-Rocksängerin Melissa Etheridge. 1961 kam sie in Kansas auf die Welt, gewann einen Oscar, zwei Grammys. 1988 kam ihr erstes Album heraus. Das hielt sich immerhin 22 Wochen in den Charts bei uns. Hier ist einer ihrer ersten Hits. Bring Me.

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1: Im Studio Anna Löwer. Im Prozess um einen geplanten Anschlag auf ein Taylor Swift-Konzert in Wien ist der Angeklagte zu einer langen Haftstrafe verurteilt worden. Der 21-Jährige muss 15 Jahre hinter Gitter. Der Islamist hatte die Pläne gestanden. Er wollte im August 2024 viele Fans des US-Superstars töten. Es ist ein großer Rückschlag für das Raumfahrtunternehmen von US-Milliardär Jeff Bezos. Eine Rakete von Blue Origin ist bei einem Test auf der Startrampe in Florida explodiert. Blue Origin konkurriert mit Elon Musks SpaceX. Da geht's auch darum, Dienstleister für das Mondprogramm der NASA zu sein. Deutschlands oberste Verbraucherschützer sind gegen eine Verlängerung des Tankrabatts. Die Chefin des Verbraucherzentrale Bundesverbands, POP, nennt ihn in den Funke-Zeitungen teuer und ineffizient. Die Regierung hatte den Rabatt eingeführt, um höhere Spritpreise durch den Iran-Krieg abzufedern. Wer bekommt den Deutschen Filmpreis? Das zeigt sich heute Abend. In Berlin werden wieder die Lolas verliehen. Große Favoriten sind die Dramen In die Sonne schauen und 22 Bahnen. Was schon feststeht, der Ehrenpreis geht in diesem Jahr an Regisseur Wim Wenders.
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2: Beim Ausbau von Wind- und Solarenergie geht es in Niedersachsen weiter deutlich voran. Energieminister Meyer spricht von Rekordzahlen bei neuen Anlagen und Genehmigungen im ersten Quartal des Jahres. Kritik gibt es aber an den Plänen der Bundesregierung. Meyer warnt davor, dass neue Regeln den Ausbau bremsen könnten.
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3: Freundlich startet der Morgen erstmal, aber die Wolken ziehen schnell zu und im Laufe des Tages steigt dann die Schauer- und Gewittergefahr deutlich an. Am Abend kann es besonders rund um die Weser teils ordentlich krachen, mit Starkregen und Sturmböen. Dazu werden es heute heiß, mit Höchstwerten um die 29 bis 31 Grad. Morgen meist viel Sonne und etwas frischer, am Sonntag dann wieder mehr Wolken und ab und zu Schauer, vereinzelt auch ein Gewitter.
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3: Es staut sich auf der A1 Hamburg Richtung Lübeck zwischen dem Maschener Kreuz und dem Dreieck Norderelbe auf 3 Kilometern. Und die A352 Hannover West Richtung Hannover Nord ist zwischen Langenhagen-Kaltenweide und dem Dreieck Hannover Nord wegen Reparaturarbeiten bis 10.30 Uhr gesperrt.
4: Halb acht ist durch, es ist Freitag, 29. Mai. Guten Morgen.
5: Ja, hi, Peter Marie hier.
4: Gestern war ja der Tag des Spielens. 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
4: Vorher hören wir Taylor Dane, Tell It To My Heart.

0: Orchestral Maneuvers in the Dark. If you leave. Es ist Freitag früh. Schönen guten Morgen.
1: Hallo, Peter und Marie hier und hoffentlich einer von euch, der sich angemeldet hat auf 80s. 80s.de für die nächste Runde jetzt hier.
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0: Stefan, schöne Grüße ins Weserbergland. Peter und Marie von 80s, 80s hier. Hallo.
1: Hallo.
3: Ja, hallo.
0: Floto, das kennen wir. Das ist schon Weser, ne, in der Ecke.
3: Richtig, genau. Die Weser ist genau bei uns hier.
0: Ja, und das ist ja schönes Gebiet. Da kann man, meine Schwester wohnt hier in der Nähe, da kann man wunderbar spazieren gehen, gerade im Sommer jetzt, ne?
3: Ja gut, wie in Gebirge Teutoburg-Wald ist ja alles hier gleich um Ecke, ne?
0: Ja,
3: perfekt,
0: eben. Ja,
3: eigentlich zum Wandern und so perfekt.
0: Oder Fahrradfahren kann man ja auch. Der berühmte Weser-Radweg, den gibt's ja auch. Also hast du es eigentlich gut, dass du da wohnst. Also ich meine, andere haben es da nicht so schön. Kannst richtig Urlaub machen, dann mal am Wochenende, nehme ich an.
3: Ja, Urlaub zu Hause.
0: Genau.
3: Ist ja wie Urlaub dann hier zu Hause.
0: Ja, aber manchmal kommen ja dann die kühlen Tage und da freut man sich ja, wenn man was an Füßen hat, was auch noch schön ist. Und damit kommen wir zu unseren 80s Socken, die du jetzt gewinnen kannst. Und
3: ja.
0: Vorher solltest du natürlich wissen, welchen Song wir da in 8 Sekunden dir jetzt präsentieren aus den 80ern oder wer das singt. Eins von beiden reicht uns ja. Ne?
3: Ich werde mein Bestes geben. Versuchen wir mal.
0: Ja, du bist ja Elektronikfachmann, habe ich gelesen, nicht? Du bist in der Elektroindustrie tätig, oder?
3: Ja, genau.
0: Ja, deswegen
1: das
0: auch.
1: Bringt dir jetzt hier erstmal gar nichts, aber vielleicht finden wir eine Parallele zum Song.
0: Ja, elektronische Musik, das wäre
1: das,
0: was.
1: Das meinte ich, das wäre was.
0: Ja, das ist aber. Ja. Na, schauen wir mal.
3: Na, schauen wir mal. Lass uns überraschen.
1: Ganz viel Glück.
3: Danke. The Police.
0: Ja, das hört sich schon mal gut an. Und wie der Song heißt, brauchst du gar nicht wissen, aber wir hören ihn jetzt.

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0: Dieser Song landete 1987 richtig weit oben in Charts aller europäischen Länder, also Italo-Disco in der Maxi-Version. Musikvideo, ja, das war damals so ein kleiner Skandal, weil Sabrina wirklich im allerknappsten Bikini aufgetreten ist und das war viel zu nackt für viele Länder, aber ist ja mal ganz gut, dass nicht nur die Frauen Sexualobjekte sind, sondern in dem Fall mal die Boys. Gerechtigkeit muss schließlich sein. Hier ist Sabrina und Boys, Boys, Boys.
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1: Im Studio Anna Löwer. Im Prozess um einen geplanten Anschlag auf ein Taylor Swift-Konzert in Wien ist der Angeklagte zu einer langen Haftstrafe verurteilt worden. Der 21-Jährige muss 15 Jahre hinter Gitter. Der Islamist hatte die Pläne gestanden. Er wollte im August 2024 viele Fans des US-Superstars töten. Deutschlands oberste Verbraucherschützer sind gegen eine Verlängerung des Tankrabatts. Die Chefin des Verbraucherzentrale Bundesverbands, POP, nennt ihn in den Funke-Zeitungen teuer und ineffizient. Die Regierung hatte den Rabatt eingeführt, um höhere Spritpreise durch den Iran-Krieg abzufedern. Es ist ein großer Rückschlag für das Raumfahrtunternehmen von US-Milliardär Jeff Bezos. Eine Rakete von Blue Origin ist bei einem Test auf der Startrampe in Florida explodiert. Blue Origin konkurriert mit Elon Musks SpaceX. Da geht's auch darum, Dienstleister für das Mondprogramm der NASA zu sein. Politische Spannungen belasten weiter die Vorbereitungen der Fußball-Weltmeisterschaft. Kurz vor Beginn hat die iranische Nationalmannschaft offenbar immer noch keine Visa für die USA. Dort finden alle Vorrundenspiele des Iran statt.
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2: In Hannover wird weiter nach der Ursache für den Stadtbahnunfall gesucht. Zwei Östrabahnen waren gestern Mittag in Hannover-Linden zusammengestoßen. Aktuell geht die Polizei davon aus, dass eine Weiche falsch gestellt wurde. 12 Menschen wurden leicht verletzt. Der Schaden geht in die Millionen.
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3: Freundlich startet der Morgen erstmal, aber die Wolken ziehen schnell zu und im Laufe des Tages steigt dann die Schauer- und Gewittergefahr deutlich an. Am Abend kann es besonders rund um die Weser teils ordentlich krachen, mit Starkregen und Sturmböen. Dazu werden es heute heiß, mit Höchstwerten um die 29 bis 31 Grad. Morgen meist viel Sonne und etwas frischer, am Sonntag dann wieder mehr Wolken und ab und zu Schauer, vereinzelt auch ein Gewitter.
0: Niedersachsen Verkehr.
3: Auf der A1 Hamburg Richtung Lübeck staute sich zwischen dem Maschener Kreuz und dem Dreieck Norderelbe auf 3 Kilometern. Die A352 Hannover West Richtung Hannover Nord ist zwischen Langenhagen, Kaltenweide und dem Dreieck Hannover Nord wegen Reparaturarbeiten bis 10.30 Uhr gesperrt. Und die B65 Minden Richtung Bad Nenndorf. Auf der A1 Hamburg Richtung Lübeck staute sich zwischen dem Maschener

0: Ja, für den einen oder anderen geht es einfach nur ins Wochenende, für andere eben nicht.
1: Ja, stimmt. Die haben sozusagen noch Wochenende oder genauer gesagt Ferien. In Sachsen-Anhalt heute letzter Ferientag. Nur die Bayern und in Baden-Württemberg, da gibt es noch ein bisschen länger Ferien. Also ihr könnt noch alles sehr gelassen angehen. Für alle haben wir Musik und ich hoffe, die passt, ob ihr nun arbeiten müsst, zur Schule geht oder einfach frei habt. Hier ist Michael Sambello und Maniac.

0: Irgendwann wird das Warten leid sein, Robert De Niro, aber er wartet immer noch. Bananarama, schönen guten Morgen.
1: Hallo, 80s, 80s, es sind ihr Lieben mit Peter und Marie. Und aus unserem Herzen kommt ein tiefes und liebevolles Happy Birthday an Melissa Etheridge. Die wird ja ganz gerne mal als die weibliche Bruce Springsteen bezeichnet, nicht zuletzt wegen ihrer rauen, emotionalen Stimme, wie sie den Rock über die Bühne bringt, wie stark sie auf der Live-Bühne ist. Und ich finde, es gibt wohl nichts Besseres, als mit diesem Superstar verglichen zu werden, als
0: absolut
1: weibliche Version.
0: Melissa Etheridge wird heute 65 und seit 1993 hat sie auch öffentlich gemacht, dass sie mit ihrer Ehefrau zusammenlebt und das Ganze sogar bei der Vereidigungsfeier von Bill Clinton.
1: Außerdem ist die gute Frau auch noch sehr engagiert, vor allem wenn es um ihre eigene Foundation geht. Teile ihrer Eintrittsgelder gehen noch heute an diese Foundation und darin geht es darum, Suchtkranke zu unterstützen.
0: Grund war der Drogentod eines ihrer Söhne 2020. Für mich ist Melissa Etheridge wirklich eine mutige, engagierte Frau. Dieses Jahr gab es sogar ein neues Album, da hören wir mal kurz rein.

Immer noch die raue Stimme und die kratzigen Gitarren. Being Alive war das von Melissa Etheridge. Jetzt wollen wir aber mal in die 80er zurückgehen, denn auch da hatte die Frau richtig viele Hits. Alles Gute zum 65. Melissa Etheridge. Hier ist sie mit Like the Way

0: UK, das war Kim Wilde. Es ist Freitag früh, schönen guten Morgen.
1: Hi, Peter und Marie hier.
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0: Ja, Summer of 69, einer seiner ganz großen Hits. Den und viele, viele andere, auch die neuen Songs, die können wir hören, denn im Herbst kommt ja Bryan Adams nach Deutschland.

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0: Ja, und wir stimmen uns jetzt schon mal ein mit Somebody. Hier ist Bryan Adams bei 80s80s.

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1: Im Studio Anna Löwer. Das Urteil im Prozess um einen geplanten Anschlag auf ein Taylor Swift-Konzert in Wien steht. Der Angeklagte muss für 15 Jahre ins Gefängnis. Im August 2024 war der 21-Jährige von US-Geheimdiensten festgenommen worden, kurz vor dem geplanten Anschlag. Bei den Verhandlungen über ein mögliches Ende des Iran-Krieges ist weiterhin viel unklar. Der Iran dementierte, dass sich beide Seiten angenähert haben. Zuvor hatte US-Vizepräsident Vance gesagt, dass es Fortschritte bei einem Abkommen gibt. Da gehe es etwa um die Öffnung der Straße von Hormuz und eine Verlängerung der Waffenruhe. Zur Fußball-WM warnt die Verbraucherzentrale vor Abzocke im Netz. Viele Fans suchen günstige Trikots und landen auf dubiosen Shops. Wer darauf reinfällt, bekommt eventuell keine Ware und das Geld ist weg. Oft kommen Plagiate aus Nicht-EU-Ländern und können kaum reklamiert werden. Eine Rakete des US-Raumfahrtunternehmens Blue Origin ist bei einem Test auf der Startrampe in Florida explodiert, das berichten mehrere Medien. Das Unternehmen von Amazon-Milliardär Jeff Bezos nannte den Vorfall bei X eine Anomalie. Der Grund für die Explosion ist unklar.
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2: In Hannover wird weiter nach der Ursache für den Stadtbahnunfall gesucht. Zwei Östrabahnen waren gestern Mittag in Hannover-Linden zusammengestoßen. Aktuell geht die Polizei davon aus, dass eine Weiche falsch gestellt wurde. 12 Menschen wurden leicht verletzt. Der Schaden geht in die Millionen.
0: Niedersachsen-Wetter mit KI-Support.
3: Freundlich startet der Morgen erstmal, aber die Wolken ziehen schnell zu und im Laufe des Tages steigt dann die Schauer- und Gewittergefahr deutlich an. Am Abend kann es besonders rund um die Weser teils ordentlich krachen, mit Starkregen und Sturmböen. Dazu werden es heute heiß, mit Höchstwerten um die 29 bis 31 Grad. Morgen meist viel Sonne und etwas frischer, am Sonntag dann wieder mehr Wolken und ab und zu Schauer, vereinzelt auch ein Gewitter.
0: Niedersachsen Verkehr.
3: Auf der A1 Hamburg Richtung Lübeck staute sich zwischen dem Maschener Kreuz und dem Dreieck Norderelbe auf 2 Kilometern. Die A352 Hannover West Richtung Hannover Nord ist zwischen Langenhagen, Kaltenweide und dem Dreieck Hannover Nord wegen Reparaturarbeiten bis 10.30 Uhr gesperrt. Und die B65 Minden Richtung Bad Nenndorf ist zwischen Weinberg in Röcke und Bückeburg nach einem Unfall gesperrt.
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4: Halb neun ist durch, wir haben immer noch Freitag und wir sind immer noch Peter und Marie. Guten Morgen.
5: Ja, guten Morgen. Ja, du meint mal nicht, dass wir euch hier ins Wochenende entlassen ohne eine spannende Popstory. Nee, Peter ist gleich für euch da und jetzt erzählt er euch schon mal so ganz grob, um was es gehen wird.
4: Eine große deutsche Boulevardzeitung titelte letztens, diesen Sommer gibt's die große Hitzewelle in Deutschland. Ja, und da passt dieser Song natürlich auch, denn da geht's um die Heat. Wer singt's? Ja, werdet ihr gleich erfahren. Erstmal Simply Red, Come to My Aid.

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1: Das hatte sich Glenn Frey garantiert anders vorgestellt. Nach dem Ende der erfolgreichen Eagles startet er seine eigene Karriere, aber niemand interessiert sich für sein Soloalbum und seine Single. Dann erhält er eine Einladung zu einer sehr besonderen Filmvorführung. Zusammen mit berühmten Kollegen wie Stevie Wonder oder den Pointer Sisters sieht er sich Beverly Hills Cop an. Wer auserwählt wird, darf einen Song für den Soundtrack übernehmen. Glenn Frey macht sich wenig Hoffnung. Doch dann ist da ein Lied, das ziemlich rockig ist und das perfekt zu Glenn Frey passt. Dann geht alles ganz schnell. Einen Tag einsingen, einen Tag den Gitarrenpart einspielen, fertig ist der Hit. The Heat Is On schafft es in den US-Charts auf die 2 und auch bei uns wird der Song ein Top

0: Schönen guten Morgen.
1: Guten Morgen. Hier bei uns, da hört ihr den coolen Sound der 80er und ihr bekommt ihn auch noch fein säuberlich sortiert. Ja, wie damals bei Aschenputtel. Der Song kommt in das Radio, der Song kommt in das Radio. Alles zu finden bei uns in der kostenfreien Sender-App und im Web. Und einen davon, den wollen wir euch jetzt mal genauer vorstellen.
0: Ja, und wir gehen jetzt erstmal ins Dance Radio und zwar zu Joe Smooth. Falls euch der Name nicht sagt, den Hit kennt ihr ganz bestimmt. Er heißt Promised Land und unter diesem Songnamen gibt es gefühlte 100 verschiedene, von Fancy angefangen über Elvis Presley und so weiter und so weiter. Aber das, was wir jetzt hören, das ist ein früher House-Music-Hit und es geht darum, dass Brüder und Schwestern in Liebe zusammen im Paradies leben. Was will man mehr? Hier ist Promised Land, hier ist Joe Smooth.

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1: Im Studio Anna Löwer. Im Prozess um einen geplanten Anschlag auf ein Taylor Swift-Konzert in Wien ist das Urteil gefallen. Der Angeklagte muss 15 Jahre ins Gefängnis. Im August 2024 war der 21-Jährige kurz vor dem Anschlag festgenommen worden. Die österreichischen Behörden hatten die Pläne mit Hilfe von US-Geheimdiensten aufgedeckt. Bei den Verhandlungen über ein mögliches Ende des Iran-Krieges ist weiterhin viel unklar. Der Iran dementierte, dass sich beide Seiten angenähert haben. Zuvor hatte US-Vizepräsident Vance gesagt, dass es Fortschritte bei einem Abkommen gibt. Es ist ein großer Rückschritt, Präsident Vance gesagt, dass es Fortschritte bei einem Abkommen gibt. Es ist ein großer Rückschlag für das Raumfahrtunternehmen von US-Milliardär Jeff Bezos. Eine Rakete von Blue Origin ist bei einem Test auf der Startrampe in Florida explodiert. Blue Origin konkurriert mit

0: Arbeitgeber und Gewerkschaften zeigten sich zufrieden mit dem Abschluss.
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2: Die Ursache für die schwere Stadtbahnkollision in Hannover ist weiter unklar. Offenbar sollten die beiden Bahnen eigentlich aneinander vorbeifahren. 7 Menschen wurden laut Polizei bei dem Unfall verletzt. Der Schaden liegt ersten Schätzungen zufolge bei bis zu 1 Million Euro.
1: Niedersachsen-Wetter mit KI-Support.
3: Sonne ist erstmal noch ganz gut dabei, aber im Laufe des Vormittags schieben sich von Westen her mehr Wolken rein. Richtung Mittag und Nachmittag wird es dann zunehmend ungemütlich mit Schauern und Gewittern, teils auch mal kräftiger. Und dazu wird es richtig warm mit Höchstwerten von 23 bis 31 Grad. Morgen insgesamt freundlicher und meist trocken, am Sonntag mehr Wolken und wieder Schauer, vereinzelt Gewitter.
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3: Auf der A1 Hamburg Richtung Lübeck staut es sich zwischen dem Maschener Kreuz und dem Dreieck Norderelbe auf 3 Kilometern. Die A352 Hannover West Richtung Hannover Nord ist zwischen Langenhagen-Kaltenweide und dem Dreieck Hannover Nord wegen Reparaturarbeiten gesperrt. Und die B65 Minden Richtung Bad Nenndorf ist zwischen Weinberg in Röcke und Bückeburg nach einem Unfall gesperrt.
4: 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Unsere letzte reguläre Sendung im Mai. 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Schönen guten Morgen.
5: Ja, den bringen wir gut rum. Hier sind Peter und Marie für euch. Hallo. 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
4: 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Und jetzt starten wir mit Musik. Phil Collins und Susu Studio. 80s.

0: Es ist Freitag früh. Schönen guten Morgen, Peter Marie hier.
1: Hallo. Ja, und Freitag bedeutet für euch nicht nur letzter Tag der Woche, auch nicht ab geht's ins Wochenende, sondern on top auch noch ein neuer Song in unserem Neo-Radio. Also das Radio, in was die aktuellen Künstler Musik reinmachen, die voll nach 80s klingt, oder aber 80s-Künstler, die was Neues rausbringen.
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0: Heute geht's um einen absoluten Superstar der 80er und sie ist das natürlich auch heute noch. 7 Jahre mussten wir warten, bis nach Madame X Neumusik von Madonna am Start ist. Und dieses Jahr gibt's dann das Album Confessions 2, das Nachfolgealbum zu Confessions on a Dance Floor. Und auf diesem Album gibt's eine sehr interessante Zusammenarbeit mit einer Dame namens Sabrina.

0: Hier habt ihr sie gehört mit Espresso. Und das ist noch lange nicht alles, was sie gemacht hat. Die ist momentan in aller Munde, hat schon mit Taylor Swift gearbeitet, mit Dolly Parton was aufgenommen und tatsächlich eben mit Madonna auch.
1: Und das ist natürlich der große Wurf für beide eigentlich. Tatsächlich schafft es Madonna sozusagen, an die junge Generation sich zu wenden, und gleichzeitig etabliert sie Sabrina als absoluten Superstar. Also mal wieder richtig toll getimed von Madonna. Und wenn euch der Sound, den wir jetzt hören, bekannt vorkommt, ja, die 80er sind auch hier präsent. Das ist nämlich ein Sample von Inner City's Good Life von 1988. Der kommt da tatsächlich auch vor. Ansonsten ein Dance-Song, finde ich, auf dem allerneuesten Stand, wie auch nicht anders von Madonna zu erwarten. Hier ist sie, zusammen mit Sabrina Carpenter und Bring Your Love.
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1: Am 29. Mai 1983 steht Irene Cara an der Spitze der US-Charts mit Flashdance What a Feeling. Für diesen Soundtrack zum gleichnamigen Film erhält Irene Cara ein Jahr später sogar einen Oscar. Wir gehen nach Großbritannien ins Jahr 1988. Hier liegen Wet, Wet, Wet auf Platz 1 mit With a Little Help from My Friends. Ursprünglich stammt der Song ja von den Beatles aus dem Jahr

1956 wurde sie in Gary, Indiana geboren. LaToya Jackson, die kleine Schwester von Michael. Musikalisch hatte sie bei uns eigentlich nur diesen einen Hit. If You Feel the Funk, 1980. Happy Birthday auch an US-Rocksängerin Melissa Etheridge. 1961 kam sie in Kansas auf die Welt, gewann einen Oscar, zwei Grammys. 1988 kam ihr erstes Album heraus. Das hielt sich immerhin 22 Wochen in den Charts bei uns. Hier ist einer ihrer ersten Hits, Bring Me Some Water.

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1: Im Studio Anna Löwer. Im Prozess um einen geplanten Anschlag auf ein Taylor Swift-Konzert in Wien ist das Urteil gefallen. Der Angeklagte muss 15 Jahre ins Gefängnis. Im August 2024 war der 21-Jährige kurz vor dem Anschlag festgenommen worden. Die österreichischen Behörden hatten die Pläne mit Hilfe von US-Geheimdiensten aufgedeckt. Die geplante Erhöhung der Tabaksteuer könnte für die Bundesregierung nach hinten losgehen. Davon geht zumindest der Steuerzahlerbund aus, berichtet die Bild. Eine Studie zeigt demnach, dass die extra Steuermilliarden kleiner ausfallen dürften, als man sich das im Finanzministerium ausrechnet. Beschlossen ist die Erhöhung noch nicht. Es ist ein großer Rückschlag für das Raumfahrtunternehmen von US-Milliardär Jeff Bezos. Eine Rakete von Blue Origin ist bei einem Test auf der Startrampe in Florida explodiert. Blue Origin konkurriert mit Elon Musks SpaceX. Da geht's auch darum, Dienstleister für das Mondprogramm der NASA zu sein.
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2: Die Ursache für die schwere Stadtbahnkollision in Hannover ist weiter unklar. Offenbar sollten die beiden Bahnen eigentlich aneinander vorbeifahren. 7 Menschen wurden laut Polizei bei dem Unfall verletzt. Der Schaden liegt ersten Schätzungen zufolge bei bis zu 1 Million Euro.
0: Niedersachsen-Wetter mit KI-Support.
3: Sonne ist erstmal noch ganz gut dabei, aber im Laufe des Vormittags schieben sich von Westen her mehr Wolken rein. Richtung Mittag und Nachmittag wird's dann zunehmend ungemütlich mit Schauern und Gewittern, teils auch mal kräftiger. Und dazu wird's richtig warm mit Höchstwerten von 23 bis 31 Grad. Morgen insgesamt freundlicher und meist trocken, am Sonntag mehr Wolken und wieder Schauer, vereinzelt Gewitter.
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3: Auf der A352 Hannover West Richtung Hannover Nord staute sich zwischen dem Flughafen und Langenhagen-Kaltenweide auf 3 Kilometern. Dann gibt es auf der A1 Osnabrück Richtung Bremen zwischen dem Dreieck Stur und Bremen-Arsten ebenfalls 3 Kilometer Stau. Auf der A1 Hamburg Richtung Lübeck stockt es zwischen dem Maschener Kreuz und dem Dreieck Norderelbe auf 2 Kilometern. Und die A352 Hannover West Richtung Hannover Nord ist zwischen Langenhagen-Kaltenweide und dem Dreieck Hannover Nord

0: auch an diesem Tag ist es irgendwann mal 9:30 in Deutschland. Hallo, schönen guten Morgen.
1: Hallo, Peter und Marie hier für euch. Unseren nächsten Song, den schrieb Donna Summer, nachdem sie in einem Restaurant eine erschöpfte Toilettenfrau traf, die mehrere Jobs gleichzeitig hatte.
0: Ich wollte einen Song für all die Menschen schreiben, die jeden Tag hart arbeiten und trotzdem kaum Anerkennung bekommen. So Donna Summer. Mir kommt das ein bisschen komisch vor, wenn ich mir vorstelle, Donna Summer so als Diva geht zur Toilette und sieht dann diese arme Frau. Ein bisschen ist der Vergleich, finde ich, so wie Marie Antoinette, die damals zu der hungernden Bettlerin sagte, wenn sie kein Brot haben, dann sollten sie doch Kuchen essen. Ja. Aber ich will mal, Donna Summer nichts Böses. Vielleicht hat sie der Frau zumindest ein anständiges Trinkgeld gegeben. Und das Ergebnis ist dieser Hit hier. Donna Summer, She Works Hard for the Money.

0: Peter und Marie sind hier für euch in Normalgröße, aber unsere Musikstücke, die werden immer länger, denn jetzt gibt's eine Maxi.
1: Und das Beste ist, es gibt ein ganzes Radio voll mit den extra langen Versionen eurer Lieblingssongs aus den 80ern. 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
0: Dieser Song landete 1987 richtig weit oben in Charts aller europäischen Länder, also Italo-Disco in der Maxi-Version. Musikvideo, ja, das war damals so ein kleiner Skandal, weil Sabrina wirklich im allerknappsten Bikini aufgetreten ist und das war viel zu nackt für viele Länder. Aber ist ja mal ganz gut, dass nicht nur die Frauen Sexualobjekte sind, sondern in dem Fall mal die Boys. Gerechtigkeit muss schließlich sein. Hier ist Sabrina und Boys, Boys, Boys.
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0: 10 Minuten ist die Morningshow zwar vorbei, aber es geht natürlich munter weiter bei 80s 80s. Gerade haben wir gehört, Billy Idol, Flash for Fantasy. Guten Morgen.
1: Hallo Peter und Marie für euch an diesem Freitag. Über 180 Millionen verkaufte Tonträger, 8 Grammys und ein Mitglied der Rock'n'Roll Hall of Fame. Leute, diese Karriere kann sich sowas von sehen lassen. Und der Name dieser Lady ist
0: Tina Turner. Heute vor 42 Jahren ist ihr Album Private

0: Private Dancer, Musik aus diesem Album. Das war zwar schon ihr 5. Studioalbum, was sie allein gemacht hat, aber der erste große Erfolg. Denn man muss sich vorstellen, vorher hat sie so Konzerte vor ein paar hundert Leuten gegeben und seit Private Dancer, da waren dann so langsam die Stadien angesagt.
1: Wahnsinn. Und du hast sie ja erlebt in diesem Live-Stadion-Atmosphären-Ding. Erzähl doch mal.
0: Ja, ich habe sie beim Open Air in München mal erlebt und ich muss sagen, ich war wirklich völlig geflasht, weil als diese Frau auf die Bühne kam, da war eine Atmosphäre, eine Vibration ging da aus und das habe ich so ganz selten von irgendwelchen Künstlern gesehen. Die brauchte gar nicht viel sagen, die hat einmal Hey gesagt und sich bewegt und die Leute waren fasziniert. Also das war eine Frau, boah, Wahnsinn.
1: Wahnsinnskünstlerin.
0: Wir sind aber immer noch beim Album Private Dancer. Heute vor 42 Jahren ist es erschienen und sage und schreibe, 7 Singles wurden aus diesem Album ausgekoppelt. Und einen Song daraus hören wir jetzt und zwar

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1: Im Studio Anna Löwer. Die geplante Erhöhung der Tabaksteuer könnte für die Bundesregierung nach hinten losgehen. Davon geht zumindest der Steuerzahlerbund aus, berichtet die Bild. Eine Studie zeigt demnach, dass die extra Steuermilliarden kleiner ausfallen dürften, als man sich das im Finanzministerium ausrechnet. Beschlossen ist die Erhöhung noch nicht. Bei den Verhandlungen über ein mögliches Ende des Iran-Krieges ist weiterhin viel unklar. Der Iran dementierte, dass sich beide Seiten angenähert haben. Zuvor hatte US-Vizepräsident Vance gesagt, dass es Fortschritte bei einem Abkommen gibt. Im Prozess um einen geplanten Anschlag auf ein Taylor Swift-Konzert in Wien ist der Angeklagte zu einer langen Haftstrafe verurteilt worden. Der 21-Jährige muss 15 Jahre hinter Gitter. Der Islamist hatte die Pläne gestanden. Er wollte im August 2024 viele Fans des US-Superstars töten. Zur Fußball-WM warnt die Verbraucherzentrale vor Abzocke im Netz. Viele Fans suchen günstige Trikots und landen auf dubiosen Shops. Wer darauf reinfällt, bekommt eventuell keine Ware und das Geld ist weg. Oft kommen Plagiate aus Nicht-EU-Ländern und können kaum reklamiert werden.
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2: Beim Ausbau von Wind- und Solarenergie geht es in Niedersachsen weiter deutlich voran. Energieminister Meyer spricht von Rekordzahlen bei neuen Anlagen und Genehmigungen im ersten Quartal des Jahres. Kritik gibt es aber an den Plänen der Bundesregierung. Meyer warnt davor, dass neue Regeln den Ausbau bremsen könnten.
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3: Sonne ist erstmal noch ganz gut dabei, aber im Laufe des Vormittags schieben sich von Westen her mehr Wolken rein. Richtung Mittag und Nachmittag wird's dann zunehmend ungemütlich mit Schauern und Gewittern, teils auch mal kräftiger. Und dazu wird's richtig warm mit Höchstwerten von 23 bis 31 Grad. Morgen insgesamt freundlicher und meist trocken, am Sonntag mehr Wolken und wieder Schauer, vereinzelt Gewitter.
0: Niedersachsen Verkehr.
3: Auf der A1 Hamburg Richtung Lübeck staute sich zwischen dem Maschener Kreuz und dem Dreieck Norderelbe auf 2 Kilometern. Auf der A1 Osnabrück Richtung Bremen sind es 3 Kilometer Stau zwischen dem Dreieck Stur und Bremen-Arsten. Die A352 Hannover West Richtung Hannover Nord ist zwischen Langenhagen, Kaltenweide und dem Dreieck Hannover Nord wegen Reparaturarbeiten gesperrt und es staut sich. Außerdem ist die B65 Minden Richtung Bad Nenndorf zwischen Weinberg in Röcke und Bückeburg nach einem Unfall gesperrt.
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4: Herrlich, es ist Freitag, kurz nach 10, kommt super Richtung Wochenende mit guter Laune durch den coolen Sound der 80er. Dafür sorgen jetzt Alice Moyet, Whitney Houston, Wham und die Eurythmics. Ich bin Torte, schön, dass ihr dabei seid.

0: Eine Abtempo-Tanzhymne, in der ich live aber schon ganz viel Traurigkeit gesehen habe. Katharina Frank von den Rainbirds über Whitney Houston. I wanna dance with somebody.
1: Dieser Song speziell ist natürlich einfach eine wahnwitzige Performance als Sängerin, aber ich habe mich sofort in diese Performance und in diese Stimme verliebt und war dann auch ein glühender Whitney Houston-Fan, als sie dann durchgestartet ist. Ich habe sie dann live gesehen in der Waldbühne, wo es ihr ganz offensichtlich schon nicht mehr so richtig gut ging. Das war natürlich einfach auch traurig zu merken, dass die halt in sich ein bisschen verloren war in ihrer Welt und gar nicht unbedingt das Leben gelebt hat, was ihr gut getan hätte. 80s, 80s.

Alison Moyet mit All Cried Out hier bei 8080s. Im September kommt die Stimme vom britischen Synthie-Pop-Duo Yazoo für 4 Konzerte nach Deutschland. Alle Infos und die Ticketlinks zu Alison Moyets Songs of Yazoo, The Minutes and Other Tour findet ihr bei uns auf 8080s.de. Und da lest ihr auch den Eintrag heute zum Geburtstag von Rock-Ikone Melissa Etheridge. Die US-Sängerin aus Kansas feiert heute ihren 65. Geburtstag. Ende der 80er machte Melissa mit ihrer rauen Stimme und kompromisslosen Ehrlichkeit weltweit Karriere. Und obwohl ihre Stimme klingt wie nach Whisky und Zigaretten, raucht sie lediglich mal einen Joint und trinkt kaum Alkohol. Besonders bewegend ihr Grammy-Auftritt 2005. Kurz nach der Chemotherapie ihrer Brustkrebserkrankung stand sie mit Glatze auf der Bühne und wurde dafür weltweit gefeiert. Auch privat zeigte sie immer Haltung. 1993 machte sie ihr Coming Out öffentlich und wurde zu einer wichtigen Stimme der LGBTQ-Community. Melissa hat zu Hause einen Oscar und 2 Grammys stehen. 1988 erschien ihr gleichnamiges Debütalbum, das sofort zu einem Underground-Erfolg wurde. Und für die Lead-Single daraus hier, Bring Me Some Water, gab es 1989 die erste Grammy-Nominierung in der Kategorie Beste weibliche Rock-Gesangsdarbietung. Happy Birthday, Melissa Etheridge, zum 25.

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0: Bei Anne Clark heißt es jetzt noch mehr Live-Konzerte. Ja, die Musikerin vor allem bekannt für ihre eher darken Wave-Songs wie Our Darkness oder Sleeper in Metropolis. Auf dem vergangenen Wave-Gothic-Treffen in Leipzig, da mussten die Fans allerdings auf die Queen of Darkness verzichten, denn Anne Clark widmet sich voll und ganz ihren eigenen Tourplänen. Nächstes Jahr im Januar kehrt die britische Spoken-Word-Künstlerin mit ihrer Edge of Silence-Tour zurück auf die Bühnen. Zu ihren bisherigen 7 Deutschland-Terminen wurde jetzt noch ein weiteres Konzert in Hamburg für den 21. Januar bestätigt. Ja, und laut Ankündigung werden Anne und ihre 5-köpfige Band einen Sound konstruieren, so heißt es, der zwischen elektronischen Klängen und akustischen Details wechselt. Absolut empfehlenswert. Wir sagen Welcome im Januar, Anne Clark.
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2: Sonne ist erstmal noch ganz gut dabei, aber im Laufe des Vormittags schieben sich von Westen her mehr Wolken rein. Richtung Mittag und Nachmittag wird's dann zunehmend ungemütlich mit Schauern und Gewittern, teils auch mal kräftiger. Und dazu wird's richtig warm mit Höchstwerten von 23 bis 31 Grad. Morgen insgesamt freundlicher und meist trocken, am Sonntag mehr Wolken und wieder Schauer, vereinzelt Gewitter.
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2: Auf der A1 Osnabrück Richtung Bremen staut es sich zwischen dem Dreieck Stur und Bremen-Arsten auf 3 Kilometern.
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Point, das ist das mit Jump hier bei 80s. Ihr springt wunderbar Richtung Wochenende mit uns und zum Abfeiern gibt's dazu die coolsten 80s Tracks bei uns im Party Radio auf 80s.de und in unserer kostenlosen Sender-App. Darüber findet ihr jeweils 33 coole Streaming-Radios, so auch das Wave-Radio mit den größten Synthie- und Wave-Tracks der 80er. Daraus jetzt ein Flock of Seagulls mit dem markanten Synthie-Intro von ihrem 82er-Hit Wishing.

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1: Im Studio Anna Löwer. Das Millionendebakel um die Pkw-Maut hat für Ex-Verkehrsminister Scheuer ein juristisches Nachspiel. Das Landgericht Berlin hat jetzt die Anklage gegen den CSU-Politiker zugelassen. Scheuer soll vor dem Bundestagsuntersuchungsausschuss zur Maut gelogen haben. Er bestreitet das. Abseits der Unklarheiten in den Verhandlungen um eine Waffenruhe wird auch die Fußball-WM zum Streitpunkt zwischen den USA und dem Iran. 2 Wochen vor dem Turnier hat die iranische Nationalmannschaft noch immer keine Visa für die Einreise. Der iranische Botschafter spricht von nicht eingehaltenen Zusagen. Erstmals in diesem Jahr sind in Deutschland wieder weniger als 3 Millionen Menschen arbeitslos. Im Mai waren es 2,95 Millionen, so die Bundesagentur für Arbeit. Das sind knapp 60.000 weniger als im April. Die Frühjahrsbelebung ist trotzdem nicht richtig in Fahrt gekommen, sagt BA-Chefin Nahles. Das Urteil im Prozess um einen geplanten Anschlag auf ein Taylor Swift-Konzert in Wien steht. Der Angeklagte muss für 15 Jahre ins Gefängnis. Im August 2024 war der 21-Jährige von US-Geheimdiensten festgenommen worden, kurz vor dem geplanten Anschlag.
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2: In Delmenhorst hat die Polizei 4 Männer nach verdächtigen Einkäufen in einem Möbelhaus gestoppt. Sie sollen mit illegalen Kredit- und Debitkarten teure Elektroartikel gekauft haben. Nach einem Fluchtversuch fanden die Beamten die Gruppe. Die Staatsanwaltschaft Oldenburg ordnete Durchsuchung an, wobei umfangreiches Beweismaterial sichergestellt wurde. 3 Verdächtige sitzen in U-Haft.
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3: Wolkig ist es gerade und die Schauer- und Gewittergefahr nimmt weiter zu. Bis zum Abend kann es dann vor allem im Westen auch mal kräftig krachen. Mit Starkregen, Hagel und Sturmböen. Dazu Höchstwerte um 27 bis 31 Grad. Morgen wird's deutlich freundlicher mit viel Sonne. Und am Sonntag kommen wieder mehr Wolken und im Süden auch mal Regen und einzelne Gewitter dazu.
0: Niedersachsen Verkehr.
3: Auf der A1 Osnabrück Richtung Bremen staut es sich zwischen dem Dreieck Stur und Bremen-Arsten auf 3 Kilometern. Und auf der A7 Hannover Richtung Kassel sind es 4 Kilometer Stau zwischen dem Dreieck Hannover Süd und Hildesheim.
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4: Kurz nach 11, schönen Freitag für euch. Ich bin Torte. Ist das herrlich? Jetzt geht mehr und mehr die Open-Air-Saison wieder los. Coole 80-Stars gehen auf Tour. So auch im Juli der irische Sänger Chris de Burgh, der es ja liebt, Hubschrauber zu fliegen und sogar selbst einen Bell 47 besitzt, wie aus der US-Fernsehserie MASH. Wir heben jetzt ab mit Chris de Burgh und Higher Emotion.

0: 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OMD, Made of Orleans.
1: Dass die Plattenbosse beim ersten Hören von OMDs Made of Orleans Zweifel bekamen, finde ich ausnahmsweise durchaus mal nachvollziehbar. Ein fast einminütiges Intro mit hypnotisierenden Synthi-Sounds, der an Militärmusik erinnerte Rhythmus und die letzten gut 1,5 Minuten des Songs ohne Gesang. Doch Andy McCluskey und sein Bandkollege Paul Humphries glauben an das Lied und setzen sich zum Glück durch. In Deutschland wird das seltsam großartige Made of Orleans 1982 die meistverkaufte Single des Jahres.

0: Phil Collins und Two Hearts hier bei It's 80s. Es gibt ein cooles Foto von Phil Collins, untertitelt mit Blowing a Kiss. Und wer hat's gemacht? Er hier.
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0: 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Und mit etwas Glück erlebt ihr Bryan Adams live on stage mit seinen größten Hits aus 4 Jahrzehnten. Wie hier jetzt seine 84er Rockballade Heaven.

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1: Am 29. Mai 1983 steht Irene Cara an der Spitze der Ami-Charts mit diesem legendären Song. Flashdance, What a Feeling, und für den Soundtrack zum gleichnamigen Film erhält Irene ein Jahr später sogar einen Oscar. Und wir gehen weiter am heutigen Datum ins Jahr 1988 und nach Großbritannien. Hier liegen Wet Wet Wet auf Platz 1 mit diesem Song, das Remake von With a Little Help from My Friends. Ursprünglich natürlich ein Song der Beatles aus dem Jahr 1967.
0: 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Niedersachsen-Wetter mit KI-Support.
2: Wolkig ist es gerade und die Schauer- und Gewittergefahr nimmt weiter zu. Bis zum Abend kann es dann vor allem im Westen auch mal kräftig krachen. Mit Starkregen, Hagel und Sturmböen. Dazu Höchstwerte um 27 bis 31 Grad. Morgen wird's deutlich freundlicher mit viel Sonne. Und am Sonntag kommen wieder mehr Wolken und im Süden auch mal Regen und einzelne Gewitter dazu.
0: Niedersachsen Verkehr.
2: Es staut sich auf der A1 Osnabrück Richtung Bremen zwischen dem Dreieck Stur und Bremen-Arsten auf 3 Kilometern. Auf der A1 Hamburg Richtung Lübeck sind es 4 Kilometer Stau zwischen dem Maschener Kreuz und dem Dreieck Norderelbe. Und auf der A7 Hannover Richtung Kassel stockt es zwischen dem Dreieck Hannover Süd und Hildesheim auf 4 Kilometern.
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Ihr hört den coolen Sound der 80er. Hier ist 80s 80s. Kommt super durch den Freitag Richtung letztes Maiwochenende. Montag startet der Juni und bei uns dann ein neues Stream-Radio für euch auf 80s80s.de und in der kostenlosen Sende-App. Das werdet ihr lieben. Lasst euch überraschen. Montag geht's los. Erste Songs daraus hört ihr Montag schon im Peter Illmann Morgen. Das neue Stream-Radio wird dann schon das 34. sein. Hier jetzt ein Song aus unserem Bowie-Radio. Darüber genießt ihr nonstop die größten und erfolgreichsten Hits von David Bowie, wie jetzt zusammen mit Pat Metheny. 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
1: Im Studio Anna Löwer. Im Zusammenhang mit dem Millionendebakel um die Pkw-Maut soll Ex-Verkehrsminister Scheuer vor Gericht. Das Landgericht Berlin hat jetzt die Anklage wegen Falschaussage gegen den CSU-Politiker zugelassen. Er soll vor dem Mautuntersuchungsausschuss gelogen haben. Scheuer bestreitet das. Eine der wichtigsten Verkehrsadern in den Alpen ist an diesem Wochenende dicht. Die Brenner-Autobahn zwischen Österreich und Italien ist morgen komplett gesperrt. Grund ist eine größere Demo. Anwohner in Tirol protestieren gegen Lärm und Staus. Politische Spannungen belasten weiter die Vorbereitungen der Fußball-Weltmeisterschaft. Kurz vor Beginn hat die iranische Nationalmannschaft offenbar immer noch keine Visa für die USA. Dort finden alle Vorrundenspiele des Iran statt. Erstmals in diesem Jahr sind in Deutschland wieder weniger als 3 Millionen Menschen arbeitslos. Im Mai waren es 2,95 Millionen, so die Bundesagentur für Arbeit. Das sind knapp 60.000 weniger als im April. Die Frühjahrsbelebung ist trotzdem nicht richtig in Fahrt gekommen, sagt BA-Chefin Nahles.
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2: Die Zahl der Arbeitslosen in Niedersachsen ist im Mai saisonbedingt gesunken. Fast 280.000 Menschen waren zuletzt arbeitslos gemeldet, 2% weniger als im April. Die Arbeitslosenquote liegt etwas unter dem bundesweiten Schnitt bei 6% und damit in etwa auf dem Niveau des Vorjahresmonats.
0: Niedersachsen-Wetter mit KI-Support.
3: Wolkig ist es gerade und die Schauer- und Gewittergefahr nimmt weiter zu. Bis zum Abend kann es dann vor allem im Westen auch mal kräftig krachen. Mit Starkregen, Hagel und Sturmböen, dazu Höchstwerte um 27 bis 31 Grad. Morgen wird es deutlich freundlicher mit viel Sonne und am Sonntag kommen wieder mehr Wolken und im Süden auch mal Regen und einzelne Gewitter dazu.
0: Niedersachsen Verkehr.
3: Auf der A1 Osnabrück und am Sonntag kommen wieder mehr Wolken und im Süden auch mal Regen und einzelne Gewitter dazu.
0: Niedersachsen Verkehr.
3: Auf der A1 Osnabrück Richtung Bremen staut es sich zwischen dem Dreieck Stur und Bremen-Arsten auf 4 Kilometern.
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nachmittags unter der Woche großartigen Maxi-Single-Sound aus den 80ern für euch. Gleich hier die britische Synthie-Pop- und New-Wave-Band The Art of Noise zusammen mit Tom Jones und der Coverversion des Prince-Titels Kiss in der Maxi-Version. Den Start macht das englische-neuseeländische Duo Inka und Hamilton, die seit Ende der 70er Jahre in Bayern leben mit Wahlheimat München. Hier kommen sie mit ihrem 87er-Hit Dancing into Danger in der Maxi-Version.

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0: Cheers!
1: So klingt ja der coole Maxi-Sound. Bei 80s, jeden Mittag ab kurz nach 12 unter der Woche. Ihr seid mittendrin in der Maxi-Pause. Unser täglicher Ausflug ins Maxi-Radio. Das findet ihr jederzeit in unserer Sender-App und auf 80s80s.de. Darüber versorgen wir euch 24-7 mit Maxis nonstop. Mittags immer drei Maxis daraus. Und dazu gehören auch immer wieder eure Maxi-Musikwünsche, die ihr mir schicken könnt, auch über App oder Web. So schreibt heute Bernd Strehmann: Hallo Torte, spiel doch bitte in der Maxi-Pause mal von Fabio Nesti, Hi Ho. Der Song erinnert mich an den Bulgarien-Urlaub 1986. Schönes Wochenende, euer Bernd aus Schwandorf. Ja, cool, Bernd. Super Maxi-Wunsch. Sommerurlaub in den 80ern. Ja, das war die Zeit, wo wir alle irgendwie gefühlt das erste Mal so mit Italo-Disco in Kontakt gekommen sind. Ne? Und obwohl Fabio Nesti lediglich nur diesen einen Song veröffentlichte, gehört er noch heute zu einem der bekanntesten des Italo-Disco-Genres. Hier jetzt Hey Ho in der Maxi-Version bei 80s80.

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0: Wild feiert ihre größten Hits wieder live in Deutschland. Ja, nach dem Auftritt beim Wave-Gotik-Treffen in Leipzig und der ausverkauften Closer-Tour legt Kim jetzt direkt nach. Sie kommt 2027 gleich wieder, und zwar mit ihrer neuen The Singles-Tour. Insgesamt 13 Konzerte sind in Deutschland geplant. Mit im Gepäck natürlich jede Menge große Hits aus 4,5 Jahrzehnten Popgeschichte. Und natürlich dürfen auch die 80er-Klassiker wie Kids in America, Cambodia oder You Came dabei nicht fehlen. Gemeinsam mit ihrem Bruder Ricky Wild und ihrer langjährigen Band bringt Kim ihre größten Singles also wieder zurück auf die Bühne. Kim und ihr Bruder schrieben ja in den 80ern einen Hit nach dem anderen, veröffentlichen auch weiterhin neue Musik. Mehr Infos zu Kim Wilds The Single Tour und die Ticketlinks eurer 80er Stars findet ihr natürlich immer online bei uns auf 80s80s.de. 80s.
1: Niedersachsen Wetter mit KI-Support.
2: Wolkig ist es gerade und die Schauer- und Gewittergefahr nimmt weiter zu. Bis zum Abend kann es dann vor allem im Westen auch mal kräftig krachen. Mit Starkregen, Hagel und Sturmböen. Dazu Höchstwerte um 27 bis 31 Grad. Morgen wird's deutlich freundlicher mit viel Sonne. Und am Sonntag kommen wieder mehr Wolken und im Süden auch mal Regen und einzelne Gewitter dazu.
1: Niedersachsen Verkehr.
2: Es staut sich auf der A1 Osnabrück Richtung Bremen zwischen dem Dreieck Stur und Bremen-Arsten auf 5 Kilometern. Auf der A1 Hamburg Richtung Osnabrück sind es 4 Kilometer Stau zwischen dem Bremer Kreuz und Bremen-Hemelingen. Und auf der A1 Bremen Richtung Lübeck stockt es zwischen dem Maschener Kreuz und der Norderelbbrücke auf 4 Kilometern.
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Hier ist 80s 80s, kommt super weiter durch den Freitag Richtung Wochenende. Jetzt mit einem Song aus unserem NDW-Radio findet ihr wie noch 32 weitere Streaming-Radios in unserer kostenlosen Sender-App und auf 80s80s.de. Bietet sich ideal an für eure Feierlichkeit am Wochenende. Über das NDW-Radio spielen wir euch durchweg nur den coolen Sound der neuen deutschen Welle. Wie hier jetzt die NDW-Hymne. Ich will Spaß. Hier ist Markus für euch.

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1: Im Studio Anna Löwer. Das Millionendebakel um die Pkw-Maut hat für Ex-Verkehrsminister Scheuer ein juristisches Nachspiel. Das Landgericht Berlin hat jetzt die Anklage gegen den CSU-Politiker zugelassen. Scheuer soll vor dem Bundestagsuntersuchungsausschuss zur Maut gelogen haben. Er bestreitet das. Eine der wichtigsten Verkehrsadern in den Alpen ist an diesem Wochenende dicht. Die Brenner-Autobahn zwischen Österreich und Italien ist morgen komplett gesperrt. Grund ist eine größere Demo. Anwohner in Tirol protestieren gegen Lärm und Staus. Abseits der Unklarheiten in den Verhandlungen um eine Waffenruhe wird auch die Fußball-WM zum Streitpunkt zwischen den USA und dem Iran. Zwei Wochen vor dem Turnier hat die iranische Nationalmannschaft noch immer keine Visa für die Einreise. Der iranische Botschafter spricht von nicht eingehaltenen Zusagen. Erstmals in diesem Jahr sind in Deutschland wieder weniger als 3 Millionen Menschen arbeitslos. Im Mai waren es 2,95 Millionen, so die Bundesagentur für Arbeit. Das sind knapp 60.000 weniger als im April. Die Frühjahrsbelebung ist trotzdem nicht richtig in Fahrt gekommen, sagt BA-Chefin Nahles.
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2: Endspurt für die Megabaustelle an der Obhuser Straße in Emden. Nach mehr als 10 Jahren soll Ende kommender Woche alles fertig sein, heißt es von der Stadt. Die rund 4 Kilometer lange Strecke wurde seit 2014 abschnittsweise erneuert. Gründe für die lange Bauzeit waren unter anderem steigende Kosten, Förderprobleme und Verzögerungen durch Corona.
0: Niedersachsen-Wetter mit KI-Support.
3: Dicke Wolken ziehen gerade rein und dazu kommen schon erste Schauer und Gewitter auf. Später wird es dann noch heftiger mit teils kräftigen Gewittern, Starkregen, Hagel und auch Sturmböen. Dazu bleibt es richtig warm, die Höchstwerte liegen bei bis zu 31 Grad. Morgen insgesamt deutlich freundlicher und meist sonnig, am Sonntag dann wieder mehr Wolken und im Süden auch länger Regen mit einzelnen Gewittern.
0: Niedersachsen Verkehr.
3: Auf der B6 Hannover Westschnellweg bitte aufpassen, zwischen der Stöckner Straße und der Herrenhäuser Straße sind in beiden Richtungen Personen auf der Straße. Es staut sich auf der A1 Bremen Richtung Lübeck zwischen dem Maschener Kreuz und der Norderelbbrücke auf 5 Kilometern. Auf der A1 Osnabrück Richtung Bremen sind es 5 Kilometer Stau zwischen dem Dreieck Stur und Bremen-Asten. Stockender Verkehr auch auf der A1 Hamburg Richtung Osnabrück zwischen dem Bremer Kreuz und Bremen-Hemelingen auf 4 Kilometern. Und auf der A30 Osnabrück Richtung Rheine gibt es 2 Kilometer Stop and Go zwischen Haspergen-Gaste und dem Kreuz Lotte-Osnabrück.
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4: Freitagmittag, kurz nach eins. Der eine oder andere von euch macht schon seins und genießt das Wochenende oder generell noch den Pfingsturlaub. Dazu gibt's hier gleich von Morgenmann und Musikexperte Peter Illmann eine Neuvorstellung aus unserem Neo-Radio. Ein Track völlig neu, aber mit dem gebührenden 80s-Bezug. Was Peter da gleich für euch hat, hört ihr nach Spandau Ballet, den Commodores, U2 und hier Lisa Stansfield.

Nightshift. Anfang der 80er Jahre gelingt Marvin Gaye mit Sexual Healing endlich wieder ein ganz großer Hit. Doch er greift wieder zu Kokain. Als er dann wieder bei seinen Eltern einzieht, geraten Marvin und sein Vater immer öfter aneinander. Am 1. April 1984 eskaliert ein Streit zwischen den beiden und der Vater erschießt seinen Sohn. Die Commodores entscheiden sich, Marvin mit einem Lied zu ehren. Nun können sich die Fans mit dem Song Nightshift von einem großartigen Sänger verabschieden.

0: Spandau Ballet und Gold. Und Gold gibt es sicher auch demnächst als Auszeichnung für den nächsten Track.
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0: Immer freitags hat Morgenmann Peter Hillmann für euch ganz neue Musik am Start aus dem 80s Neo Radio. Das findet ihr in unserer Sender-App und auf 80s80s.de. Darüber hört ihr ausschließlich neue Tracks, aber mit dem gewissen 80s-Bezug. Neue Remixe, bewährte 80er-Hits, neue Künstler im Sound der 80er produziert oder bekannte 80s-Stars mit neuem Material. Peter, was hast du heute für uns?
2: Heute geht's um einen absoluten Superstar der 80er und sie ist das natürlich auch heute noch. 7 Jahre mussten wir warten, bis nach Madame X Neumusik von Madonna am Start ist. Und dieses Jahr gibt's dann das Album Confessions 2, das Nachfolgealbum zu Confessions on a Dance Floor. Und auf diesem Album gibt's eine sehr interessante Zusammenarbeit mit einer Dame namens Sabrina.

Und das ist natürlich der große Wurf für beide eigentlich. Tatsächlich schafft es Madonna sozusagen, an die junge Generation sich zu wenden. Und gleichzeitig etabliert sie Sabrina als absoluten Superstar. Also mal wieder richtig toll getimed von Madonna. Und wenn euch der Sound, den wir jetzt hören, bekannt vorkommt, ja, die 80er sind auch hier präsent. Das ist nämlich ein Sample von Inner Cities Good Life von 1988. Der kommt da tatsächlich auch vor. Ansonsten ein Dance-Song, finde ich, auf dem allerneuesten Stand, wie auch nicht anders von Madonna zu erwarten. Hier ist sie, zusammen mit Sabrina Carpenter und Bring Your Love.

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1: Am 29. Mai 1983 steht Irene Cara an der Spitze der Ami-Charts mit diesem legendären Song. Flashdance, What a Feeling, und für den Soundtrack zum gleichnamigen Film erhält Irene ein Jahr später sogar einen Oscar. Und wir gehen weiter am heutigen Datum ins Jahr 1988 und nach Großbritannien. Hier liegen Wet Wet Wet auf Platz 1 mit diesem Song, das Remake von With a Little Help from My Friends. Ursprünglich natürlich ein Song der Beatles aus dem Jahr 1967.
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2: Dicke Wolken ziehen gerade rein und dazu kommen schon erste Schauer und Gewitter auf. Später wird's dann noch heftiger mit teils kräftigen Gewittern, Starkregen, Hagel und auch Sturmböen. Dazu bleibt's richtig warm, die Höchstwerte liegen bei bis zu 31 Grad. Morgen insgesamt deutlich freundlicher und meist sonnig, am Sonntag dann wieder mehr Wolken und im Süden auch länger Regen mit einzelnen Gewittern.
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2: Auf der A2 Hannover Richtung Braunschweig, bitte aufpassen, zwischen dem Kreuz Hannover Ost und Lehrte sind nach einem Unfall Personen auf der Fahrbahn. Es staut sich auf 3 Kilometern. Auf dem Westschnellweg B6 Hannover sind zwischen der Stöckner Straße und der Herrenhäuser Straße in beiden Richtungen Personen auf der Straße. Dann gibt es Stau auf der A1 Bremen Richtung Lübeck zwischen dem Maschener Kreuz und der Norderelbbrücke auf 5 Kilometern. Auf der A1 Hamburg Richtung Osnabrück stockt es zwischen dem Bremer Kreuz und Bremen-Hemelingen auf 4 Kilometern. Und auf der A1 Osnabrück Richtung Bremen sind es zwischen dem Dreieck Stur und Bremen-Arsten 5 Kilometer Stop and Go.
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Komm perfekt weiter durch den Freitag. Hier ist 80s 80s auf dem Weg ins Wochenende. Jetzt ein Song aus unserem Freestyle Radio. 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Im Freestyle Radio hört ihr durchweg nur den besonderen Latin Miami Sommer Sound der 80s. Wie jetzt einen der wichtigsten Tracks der Freestyle-Szene aus Miami. Hier ist Dabby Dab, When I Hear Music.

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1: Im Studio Mia Hin. Im Zusammenhang mit dem Millionendebakel um die Pkw-Maut soll Ex-Verkehrsminister Scheuer vor Gericht. Das Landgericht Berlin hat jetzt die Anklage wegen Falschaussage gegen den CSU-Politiker zugelassen. Er soll vor dem Mautuntersuchungsausschuss gelogen haben. Scheuer bestreitet das. Bei den Verhandlungen über ein mögliches Ende des Iran-Kriegs ist weiter vieles unklar. Der Iran hat dementiert, dass sich beide Seiten angenähert hätten. Zuvor hatte US-Vizepräsident Vance gesagt, dass es Fortschritte bei einem Abkommen gibt. Da gehe es etwa um die Öffnung der Straße von Hormuz und eine Verlängerung der Waffenruhe. Es ist ein großer Rückschlag für das Raumfahrtunternehmen von US-Milliardär Jeff Bezos. Eine Rakete von Blue Origin ist bei einem Test auf der Startrampe in Florida explodiert. Blue Origin konkurriert mit Elon Musks SpaceX. Da geht's auch darum, Dienstleister für das Mondprogramm der NASA zu sein. Eine der wichtigsten Verkehrsadern in den Alpen ist an diesem Wochenende dicht. Die Brenner-Autobahn zwischen Österreich und Italien ist morgen komplett gesperrt. Grund ist eine größere Demo. Anwohner in Tirol protestieren gegen Lärm und Staus.
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2: Die Zahl der Arbeitslosen in Niedersachsen ist in diesem Monat saisonal bedingt gesunken. Fast 280.000 Menschen waren zuletzt arbeitslos gemeldet. Das sind knapp 2% weniger als im Vormonat. Die Arbeitslosenquote liegt etwas unter dem bundesweiten Schnitt bei 6% und damit in etwa auf dem Niveau des Vorjahresmonats.
0: Niedersachsen-Wetter mit KI-Support.
3: Dicke Wolken ziehen gerade rein und dazu kommen schon erste Schauer und Gewitter auf. Später wird's dann noch heftiger mit teils kräftigen Gewittern, Starkregen, Hagel und auch Sturmböen. Dazu bleibt's richtig warm, die Höchstwerte liegen bei bis zu 31 Grad. Morgen insgesamt deutlich freundlicher und meist sonnig, am Sonntag dann wieder mehr Wolken und im Süden auch länger Regen mit einzelnen Gewittern.
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3: Auf der A27 Bremen-Bremerhaven Vorsicht. Zwischen Bremen-Überseestadt und Bremen-Industriehäfen sind in beiden Richtungen Personen auf der Fahrbahn. Es staut sich auf der A1 Bremen Richtung Lübeck zwischen dem Maschener Kreuz und der Norderelbbrücke auf 5 Kilometern. Auf der A1 Hamburg Richtung Osnabrück stockt es zwischen dem Bremer Kreuz und Bremen-Hemelingen auf 4 Kilometern. Auch auf der A1 Osnabrück Richtung Bremen gibt es 5 Kilometer stockenden Verkehr zwischen dem Dreieck Stur und Bremen-Arsten. Und auf der A7 Hannover Richtung Kassel sind es zwischen dem Dreieck Hannover Süd und Hildesheim 5 Kilometer Stop and Go.
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4: Kurz nach zwei kommt wunderbar schon in den Freitagnachmittag. Ich bin Torte. Bei vielen von euch geht es sicher jetzt auch schon ins Wochenende. Genießt es und dazu den coolen Rock Sound der 80er mit In Excess und Suicide Blonde.

0: Hit für endlose Tourkilometer. Katharina Frank von den Rainbirds über Katrina and the Waves, Walking on Sunshine.
1: Das ist einfach ein Radiohit. Wir sind natürlich als Band, Stunden haben wir auf Autobahnen verbracht und dieser Song wurde damals eben auch permanent gespielt. Und ich glaube, auch vom Typ her hatte ich so das Gefühl, wir könnten so in einem Raum stehen oder in einer Welt leben oder so. Auf jeden Fall passte das in die Zeit und zu uns.
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0: 80s hier am Freitagnachmittag. Schön, dass ihr dabei seid. Mit etwas Glück seid ihr ja auch hier dabei.
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0: News. Sir Rod Stewart erwägt jetzt wohl das Ende seiner beeindruckenden Tourneekarriere. Ja, die Rocklegende, die vor allem in den 80ern zahlreiche Hits platziert hat, ist jetzt immerhin 81 Jahre alt. Und dass er es immer noch drauf hat, das bewies Rod Stewart bei den Auftritten seiner weltweiten One Last Time Konzertreihe seit 24. Und obwohl für dieses Jahr immer noch eine beachtliche Zahl an geplanten Auftritten auf dem Plan steht, hat Sir Rod jetzt angekündigt, dass er über eine letzte Abschiedstournee nachdenkt. In einem Interview sagte er dazu, Zitat, ich gehe nächstes Jahr in Großbritannien auf Tour und werde in der berühmten O2 Arena auftreten. Danach, denke ich, wird es das wohl gewesen sein. Aber komplett zur Ruhe möchte sich der Rockstar nicht setzen. Er würde unter anderem gerne noch ein Country- und ein Coveralbum aufnehmen, hat er gesagt. Seine Fans dürfen also hoffen, noch viele weitere schöne Stücke von Rod Stewart zu bekommen.
1: Niedersachsen-Wetter mit KI-Support.
2: Dicke Wolken ziehen gerade rein und dazu kommen schon erste Schauer und Gewitter auf. Später wird's dann noch heftiger mit teils kräftigen Gewittern, Starkregen, Hagel und auch Sturmböen. Dazu bleibt's richtig warm, die Höchstwerte liegen bei bis zu 31 Grad. Morgen insgesamt deutlich freundlicher und meist sonnig, am Sonntag dann wieder mehr Wolken und im Süden auch länger Regen mit einzelnen Gewittern.
1: Niedersachsen Verkehr.
2: Es staut sich auf der A1 Bremen Richtung Lübeck zwischen dem Maschener Kreuz und der Norderelbbrücke auf 5 Kilometern. Auf der A1 Osnabrück Richtung Bremen sind es 6 Kilometer Stau zwischen dem Dreieck Stur und Bremen-Asten. Stockender Verkehr auf der A1 Hamburg Richtung Osnabrück zwischen dem Bremer Kreuz und Bremen-Hemelingen auf 5 Kilometern. Und auf der A7 Hannover Richtung Hamburg stockt es zwischen dem Dreieck Walsrode und Bad Fallingbostel auf 6 Kilometern.
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Madonna und Material Girl. Mehr so coole Tracks zum Updancen. 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So auch das Italo-Disco-Radio mit dem besonderen Synthi-Disco-Sound der 80er. Daraus jetzt der Mann, der eigentlich Spanier ist, aber aufgrund des typischen Synthi-Disco-Sounds voll in die Italo-Disco-Welle passte. Nicht zuletzt auch, weil Morgenmann Peter Illmann Ivan in einem Spanien-Urlaub im Radio hörte und ihn spontan in seine damalige Musikfernsehsendung Formel 1 eingeladen hat und somit dem deutschen Publikum bekannt machte. Hier ist für euch Fotonovela von Ivan bei 80s80s.

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1: Im Studio Mia Hin. Das Millionendebakel um die Pkw-Maut hat für Ex-Verkehrsminister Scheuer ein juristisches Nachspiel. Das Landgericht Berlin hat jetzt die Anklage gegen den CSU-Politiker zugelassen. Scheuer soll vor dem Bundestagsuntersuchungsausschuss zur Maut gelogen haben. Er bestreitet das. Erstmals in diesem Jahr sind in Deutschland wieder weniger als 3 Millionen Menschen arbeitslos. Im Mai waren es 2,95 Millionen, so die Bundesagentur für Arbeit. Das sind knapp 60.000 weniger als im April. Die Frühjahrsbelebung ist trotzdem nicht richtig in Fahrt gekommen, sagt BA-Chefin Nahles. Neben der Unklarheit in den Verhandlungen um eine Waffenruhe wird auch die Fußball-WM zum Streitpunkt zwischen den USA und dem Iran. 2 Wochen vor dem Turnier hat die iranische Nationalmannschaft noch immer keine Visa für die Einreise. Der iranische Botschafter spricht von nicht eingehaltenen Zusagen. Die Hitzewelle hat Westeuropa weiter fest im Griff. In Italien wurde für Städte wie Rom und Florenz die höchste Warnstufe ausgerufen. In einer Grundschule im Südwesten Frankreichs musste der Unterricht zeitweise gestoppt werden. 53 Grad wurden in dem Gebäude gemessen.
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2: Beim Ausbau von Wind- und Solarenergie geht es in Niedersachsen weiter deutlich voran. Energieminister Meyer spricht von Rekordzahlen bei neuen Anlagen und Genehmigungen im ersten Quartal des Jahres. Kritik gibt es aber an den Plänen der Bundesregierung. Meyer warnt davor, dass neue Regeln den Ausbau bremsen.
0: Niedersachsen-Wetter mit KI-Support.
3: Dichte Wolken hängen gerade am Himmel und dazu kommt immer öfter was runter. Am späten Nachmittag sind auch Gewitter drin. Bis zum Abend kann das teils ordentlich krachen mit Starkregen, Hagel und Sturmböen. Vor allem rund um die Weser, dazu heiß, ungefähr 30 Grad. Morgen dann deutlich freundlicher und meist sonnig, am Sonntag wieder Sonne und Wolken, dazu ab und zu Regen und ein Gewitter.
0: Niedersachsen Verkehr.
3: Auf der A2 Dortmund Richtung Hannover bitte aufpassen. In Höhe Wunstorf-Kohlenfeld ist ein Pkw liegen geblieben und es sind Personen auf der Fahrbahn. Dann gibt es Stau auf der A1 Osnabrück Richtung Bremen zwischen dem Dreieck Stur und Bremen-Asten auf 6 Kilometern. Auf der A1 Bremen Richtung Lübeck stockt es zwischen dem Maschener Kreuz und der Norderelbbrücke auf 5 Kilometern. Auch auf der A1 Hamburg Richtung Osnabrück gibt es zwischen dem Bremer Kreuz und Bremen-Hemelingen 5 Kilometer stockenden Verkehr. Und auf der A7 Hannover Richtung Hamburg sind es zwischen dem Dreieck Walsrode und Bad Fallingbostel 6 Kilometer Stop and Go.
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4: Ach, Wochenendsport, Freitagnachmittag, aber auch Mai-Endsport, schon der 29. jetzt. Und vor allem auch Sport Richtung Sommer. Da hat der Wonnemonat ja nochmal gezeigt, was er drauf hat die letzte Woche. Ne? Vor allem an Pfingsten denken wir auch noch gerne zurück. Aber jetzt erstmal weiter nach vorne, The Cure, aha. Und den Start machen jetzt erstmal Roxette und The Look.

0: 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The Cure, Lullaby.
1: Habt ihr auch Angst vor Spinnen? Dann geht es euch vielleicht ein bisschen so wie The Cure Frontmann Robert Smith. In seiner Kindheit hatte er nämlich regelrechte Albträume wegen dieser Krabbeltiere. Blöd nur, dass genau diese Tierchen im Video von Lullaby zum Einsatz kommen sollen. Doch Smith hat auch als Erwachsener noch so große Angst, dass ihn im Clip keine echten, sondern nur eine Spinne aus Plüsch und

0: 80s, Freitagnachmittag, Wochenendsport. Und wenn ich mir so anschaue, welche Hallen Bryan Adams gebucht hat für seine Tour im Herbst, ja, muss man mal sagen, das sind die ganz großen Locations und ihr seid mittendrin.
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0: 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Bryan Adams, jetzt für euch erstmal mit Run to You auf 80s80s.

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1: Am 29. Mai 1983 steht Irene Cara an der Spitze der Ami-Charts mit diesem legendären Song. Flashdance, What a Feeling, und für den Soundtrack zum gleichnamigen Film erhält Irene ein Jahr später sogar einen Oscar. Und wir gehen weiter am heutigen Datum ins Jahr 1988 und nach Großbritannien. Hier liegen Wet Wet Wet auf Platz 1 mit diesem Song. Das Remake von With a Little Help from My Friends.
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1: Ursprünglich natürlich ein Song der Beatles aus dem Jahr 1967.
0: 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Niedersachsen Wetter mit KI-Support.
3: Dichte Wolken hängen gerade am Himmel und dazu kommt immer öfter was runter. Am späten Nachmittag sind auch Gewitter drin. Bis zum Abend kann das teils ordentlich krachen mit Starkregen, Hagel und Sturmböen. Vor allem rund um die Weser, dazu heiß, ungefähr 30 Grad. Morgen dann deutlich freundlicher und meist sonnig, am Sonntag wieder Sonne und Wolken, dazu ab und zu Regen und ein Gewitter.
0: Niedersachsen Verkehr.
3: Auf der A1 Osnabrück Richtung Bremen staut es sich zwischen dem Dreieck Spur und Bremen-Asten auf 6 Kilometern. Dann gibt es auf der A1 Bremen Richtung Lübeck zwischen dem Maschener Kreuz und der Norderelbbrücke 5 Kilometer stockenden Verkehr. Auf der A1 Hamburg Richtung Osnabrück stockt es zwischen dem Bremer Kreuz und Bremen-Hemelingen auf 5 Kilometern. Und auf der A2 Braunschweig Richtung Hannover sind es 4 Kilometer Stau zwischen Lehrte Ost und dem Kreuz Hannover Ost.
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So, alle, die Regen wollen und brauchen für ihre Pflanzen, ganz kurz weghören. Ist hier nicht böse gemeint, aber ich freue mich so, wenn die Sonne mal ein paar Tage knallt. Und bei Lionel Richie, Dancing on the Ceiling gerade, denke ich so an Urlaube zurück mit Open-Air-Diskotheken, ja, in den 80ern oder 90ern, ja. Gibt's heute natürlich auch noch, ne? Stimmung am Pool, ein Drink in der Hand und es ist schön warm. Machen wir mal so weiter, obwohl jetzt geht's eher so in die dunklen New Wave Hallen und Diskotheken der 80er. Ich kann mich gut erinnern, bei The Human League und diesem Song waren alle auf der Tanzfläche. Popper, Tets, Punker, Gruftis, ging einfach nur ab mit Bing Boy. Mehr davon auch online und in der App in unserem Wave Radio. Es sind The Human League.

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1: Im Studio Mia Hin. Im Zusammenhang mit dem Millionendebakel um die Pkw-Maut soll Ex-Verkehrsminister Scheuer vor Gericht. Das Landgericht Berlin hat jetzt die Anklage wegen Falschaussage gegen den CSU-Politiker zugelassen. Er soll vor dem Mautuntersuchungsausschuss gelogen haben. Scheuer bestreitet das. Bei den Verhandlungen über ein mögliches Ende des Iran-Kriegs ist weiter vieles unklar. Der Iran hat dementiert, dass sich beide Seiten angenähert hätten. Zuvor hatte US-Vizepräsident Vance gesagt, dass es Fortschritte bei einem Abkommen gibt. Da gehe es etwa um die Öffnung der Straße von Hormuz und eine Verlängerung der Waffenruhe. Es ist ein großer Rückschlag für das Raumfahrtunternehmen von US-Milliardär Jeff Bezos. Eine Rakete von Blue Origin ist bei einem Test auf der Startrampe in Florida explodiert. Blue Origin konkurriert mit Elon Musks SpaceX. Da geht's auch darum, Dienstleister für das Mondprogramm der NASA zu sein. Am Abend wird in Berlin der Deutsche Filmpreis verliehen. Große Favoriten für die Lola sind die Dramen In die Sonne schauen und 22 Bahnen. Was schon feststeht, der Ehrenpreis geht in diesem Jahr an Regisseur Wim Wenders.
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3: Die Zahl der Arbeitslosen in Niedersachsen ist in diesem Monat saisonal bedingt gesunken. Fast 280.000 Menschen waren zuletzt arbeitslos gemeldet. Das sind knapp 2% weniger als im Vormonat. Die Arbeitslosenquote liegt etwas unter dem bundesweiten Schnitt bei 6% und damit in etwa auf dem Niveau des Vorjahresmonats.
2: Niedersachsen-Wetter mit KI-Support.
4: Dichte Wolken hängen gerade am Himmel und dazu kommt immer öfter was runter. Am späten Nachmittag sind auch Gewitter drin. Bis zum Abend kann das teils ordentlich krachen mit Starkregen, Hagel und Sturmböen. Vor allem rund um die Weser, dazu heiß, ungefähr 30 Grad. Morgen dann deutlich freundlicher und meist sonnig. Am Sonntag wieder Sonne und Wolken, dazu ab und zu Regen und ein Gewitter.
2: Niedersachsen Verkehr.
4: Auf der B65 Hannover Südschnellweg, Vorsicht, zwischen Hildesheimer Straße und dem Kreuz Seelhorst werfen Personen Gegenstände auf die Fahrbahn. Bitte in beiden Richtungen aufpassen. Es staut sich auf der A1 Osnabrück Richtung Bremen zwischen dem Dreieck Stur und Bremen-Arsten auf 6 Kilometern. Auf der A1 Bremen Richtung Lübeck gibt es 5 Kilometer stockenden Verkehr zwischen dem Maschener Kreuz und der Norderelbbrücke. Stockender Verkehr auch auf der A1 Hamburg Richtung Osnabrück zwischen dem Bremer Kreuz und Bremen-Hemelingen auf 5 Kilometern. Und auf der A2 Dortmund Richtung Braunschweig sind es 12 Kilometer Stau zwischen Hannover-Langenhagen und Lehrte.
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5: Yep, machen wir keine langen Faxen. Das Wochenende wartet, Freunde. Es ist Freitagnachmittag, kurz nach 16 Uhr. Gleich weiter mit Daryl Hall und John Oates, die beiden Streithähne. Ja? Finde ich eigentlich schade, dass die sich irgendwie wegen der Kohle so gestritten haben. Das hätte heute noch ein cooles Duo sein können. Außerdem The Communards und den Start machen Visage. Fade to Grey.

Ja, damit verbinde ich natürlich meine Zeit in Amerika. Ich habe ja ein paar Jahre in Los Angeles gelebt. Und das war die ganz, ganz große Zeit von den beiden. Egal welchen Sender man anschaltete, man hörte immer deren Songs. Und die waren wirklich übergroß. Ich war sehr traurig, als sie dann irgendwann aufhörten und sich getrennt hatten, weil die haben so für mich typische American 80er Jahre Popmusik gemacht.

80s, Freitag, Nachmittag, Wochenendsport und wir haben wieder ein prominentes Geburtstagskind. Aber erstmal Glückwunsch an alle, die Geburtstag haben heute. Alles Gute. Ich mache das ja immer so, wenn Freunde Geburtstag haben und mir fällt nichts ein, was ich denen schenken soll, weil, naja, in unserem Alter hast du irgendwie, was du brauchst oder willst. Ne? Also schenke ich aufgrund meiner hellenischen Wurzeln immer so ein kleines griechisches Lunchpaket mit griechischem Bergtee aus Kreta, ja, Olivenöl, einer kleinen Flasche von meinem Lieblingsuso. Wenn ich jetzt Melissa Etheridge, die alte Rockröhre, ja, beschenken würde, dann würde ich ihr eher so selbstgemachte Pfirsichmarmelade schenken. Hat sie mir mal vor, ich weiß nicht, ein Dutzend Ewigkeiten gesagt im Interview, dass sie die mag. Melissa Etheridge aus unserem 80s Rock Radio online und in der App. Happy Birthday zum 65.

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0: Anne Clark heißt es jetzt noch mehr Live-Konzerte. Ja, die Musikerin vor allem bekannt für ihre eher darken Wave-Songs wie Our Darkness oder Sleeper in Metropolis. Auf dem vergangenen Wave-Gotik-Treffen in Leipzig, da mussten die Fans allerdings auf die Queen of Darkness verzichten, denn Anne Clark widmet sich voll und ganz ihren eigenen Tourplänen. Nächstes Jahr im Januar kehrt die britische Spoken-Word-Künstlerin mit ihrer Edge of Silence-Tour zurück auf die Bühnen. Zu ihren bisherigen 7 Deutschland-Terminen wurde jetzt noch ein weiteres Konzert in Hamburg für den 21. Januar bestätigt. Ja, und laut Ankündigung werden Anne und ihre 5-köpfige Band einen Sound konstruieren, so heißt es, der zwischen elektronischen Klängen und akustischen Details wechselt. Absolut empfehlenswert. Wir sagen Welcome im Januar, Anne Clark.
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2: Dichte Wolken hängen gerade am Himmel und dazu kommt immer öfter was runter. Am späten Nachmittag sind auch Gewitter drin. Bis zum Abend kann das teils ordentlich krachen mit Starkregen, Hagel und Sturmböen. Vor allem rund um die Weser, dazu heiß, ungefähr 30 Grad. Morgen dann deutlich freundlicher und meist sonnig. Am Sonntag wieder Sonne und Wolken, dazu ab und zu Regen und ein Gewitter.
1: Niedersachsen Verkehr.
2: Auf der A1 Osnabrück Richtung Bremen staut es sich zwischen dem Dreieck Stur und Bremen-Asten auf 6 Kilometern. Auf der A1 Hamburg Richtung Osnabrück gibt es zwischen dem Bremer Kreuz und Bremen-Hemelingen 6 Kilometer stockenden Verkehr. Dann stockt es auf der A1 Bremen Richtung Lübeck zwischen dem Maschener Kreuz und der Norderelbbrücke auf 4 Kilometern. Und auf der A2 Dortmund Richtung Braunschweig sind es 12 Kilometer Stau zwischen Hannover-Langenhagen und Lehrte.
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So viel Feeling an den Synthes, das kann Howard Jones. New Song war das hier auf 80s 80s. Freitagnachmittag, Wochenendspurt, jetzt mit Musik aus unserem Radio für die Rockballaden der 80er. 80s 80s, Romantic Rock online und in der App mit Nazareth.

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1: Im Studio Mia Hehn. Das Millionendebakel um die Pkw-Maut hat für Ex-Verkehrsminister Scheuer ein juristisches Nachspiel. Das Landgericht Berlin hat jetzt die Anklage gegen den CSU-Politiker zugelassen. Scheuer soll vor dem Bundestagsuntersuchungsausschuss zur Maut gelogen haben. Er bestreitet das. Geldsegen für die neue ungarische Regierung nach der Orbán-Wahl. Die EU hat über 16 Milliarden Euro an eingefrorenen Geldern freigegeben. Grund dafür seien die in kurzer Zeit erzielten großen Fortschritte bei wichtigen Reformen, sagte EU-Kommissionspräsidentin von der Leyen. Neben der Unklarheit in den Verhandlungen um eine Waffenruhe wird auch die Fußball-WM zum Streitpunkt zwischen den USA und dem Iran. Zwei Wochen vor dem Turnier hat die iranische Nationalmannschaft noch immer keine Visa für die Einreise. Der iranische Botschafter spricht von nicht eingehaltenen Zusagen. Die Hitzewelle hat Westeuropa weiter fest im Griff. In Italien wurde für Städte wie Rom und Florenz die höchste Warnstufe ausgerufen. In einer Grundschule im Südwesten Frankreichs musste der Unterricht zeitweise gestoppt werden. 53 Grad wurden in dem Gebäude gemessen.
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2: Beim Ausbau von Wind- und Solarenergie geht es in Niedersachsen weiter deutlich voran. Energieminister Meyer spricht von Rekordzahlen bei neuen Anlagen und Genehmigungen im ersten Quartal des Jahres. Kritik gibt es aber an den Plänen der Bundesregierung. Meyer warnt davor, dass neue Regeln den Ausbau bremsen.
0: Niedersachsen-Wetter mit KI-Support.
3: Dicke Wolken hängen gerade am Himmel und es wird immer öfter nass mit Schauern und Gewittern. Zum Abend können die auch mal richtig kräftig ausfallen, mit Starkregen, Hagel und einzelnen Sturmböen. Dazu ziemlich warm, die Höchstwerte liegen zwischen 29 und 31 Grad. Morgen wird's deutlich freundlicher, am Sonntag dann wieder mehr Wolken und ab und zu Schauer, vereinzelt auch Gewitter.
0: Niedersachsen Verkehr.
3: Auf der A1 Osnabrück Richtung Bremen staut es sich zwischen dem Dreieck Stur und Bremen-Asten auf 4 Kilometern. Auf der A1 Hamburg Richtung Osnabrück gibt es zwischen dem Bremer Kreuz und Bremen-Hemelingen 6 Kilometer stockenden Verkehr. Dann stockt es auf der A1 Bremen Richtung Lübeck zwischen dem Maschener Kreuz und der Norderelbbrücke auf 4 Kilometern. Und auf der A2 Dortmund Richtung Braunschweig sind es 10 Kilometer Stau zwischen Hannover-Langenhagen und Lehrte.
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4: Kurz nach 17 Uhr, Wochenendspurt, Feierabendendspurt oder Mai-Endspurt, ja schon der 29. Und ihr wisst ja, freitags ist immer Neo-Friday bei uns. Da gibt es neue Mucke aus unserem Neo-Radio online und in der App. Gleich mit Madonna und all ihrer besten musikalischen Freundinnen. Aber erstmal rein in eine Stunde mit Ultravox und Tim.

lassen sie am Ende Luftballons in den Nachthimmel steigen, als Zeichen gegen Gewalt. Carlo Kages, Gitarrist der Band Nena, wird durch die Luftballons zu einer Songidee inspiriert. Zusammen mit seinen Bandkollegen macht er daraus einen genialen Track, den alle lieben, bis auf ihre Plattenfirma. Sie veröffentlichen das Lied aber trotzdem und landen mit 99 Luftballons weltweit einen der größten Pop-Hits aller Zeiten, made in Germany.

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1: Als die Rolling Stones 1982 in der Berliner Waldbühne spielten,

0: 80s, Freitag, Wochenendspurt. Ich bin George, grüße euch. Und ihr wisst ja, freitags gibt es immer neue Mucke auf die Ohren.
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0: Ja klar, das ist neue Musik von 80s Stars oder top aktuelle Bands und Künstler, die voll auf den 80s Sound abfahren. Wir haben auch ein eigenes Radio dafür für euch online und in der App 80s Neo, kuratiert von unserem Morgenkollegen Peter Illmann. Und bei unserem heutigen Song ist es im Grunde eine gute Mischung und wie ich finde sehr gelungene Mischung aus 80s und aktuell, aber rüber zu Peter.
2: Heute geht's um einen absoluten Superstar der 80er und sie ist das natürlich auch heute noch. 7 Jahre mussten wir warten, bis nach Madame X neue Musik von Madonna am Start ist. Und dieses Jahr gibt es dann das Album Confessions 2, das Nachfolgealbum zu Confessions on a Dance Floor. Und auf diesem Album geht es eine sehr interessante Zusammenarbeit mit einer Dame namens Sabrina Carpenter.

Und das ist natürlich der große Wurf für beide eigentlich. Tatsächlich schafft es Madonna sozusagen, an die junge Generation sich zu wenden. Und gleichzeitig etabliert sie Sabrina als absoluten Superstar. Also mal wieder richtig toll getimed von Madonna. Und wenn euch der Sound, den wir jetzt hören, bekannt vorkommt, ja, die 80er sind auch hier präsent. Das ist nämlich ein Sample von Inner Cities Good Life von 1988. Der kommt da tatsächlich auch vor. Ansonsten ein Dance-Song, finde ich, auf dem allerneuesten Stand, wie auch nicht anders von Madonna zu erwarten. Hier ist sie, zusammen mit Sabrina Carpenter und Bring Your Love.

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1: Am 29. Mai 1983 steht Irene Cara an der Spitze der Ami-Charts mit diesem legendären Song. Flashdance, What a Feeling, und für den Soundtrack zum gleichnamigen Film erhält Irene ein Jahr später sogar einen Oscar. Und wir gehen weiter am heutigen Datum ins Jahr 1988 und nach Großbritannien. Hier liegen Wet Wet Wet auf Platz 1 mit diesem Song. Das Remake von With a Little Help from My Friends.
2: Ooh, I'll get by with a little help from my friends.
1: Ursprünglich natürlich ein Song der Beatles aus dem Jahr 1967.
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3: Dicke Wolken hängen gerade am Himmel und es wird immer öfter nass mit Schauern und Gewittern. Zum Abend können die auch mal richtig kräftig ausfallen, mit Starkregen, Hagel und einzelnen Sturmböen. Dazu ziemlich warm, die Höchstwerte liegen zwischen 29 und 31 Grad. Morgen wird's deutlich freundlicher, am Sonntag dann wieder mehr Wolken und ab und zu Schauer, vereinzelt auch Gewitter.
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3: Auf der A1 Osnabrück Richtung Bremen staut es sich zwischen dem Dreieck Stur und Bremen-Asten auf 4 Kilometern. Dann gibt es auf der A1 Bremen Richtung Lübeck zwischen dem Maschener Kreuz und der Norderelbbrücke 4 Kilometer stockenden Verkehr. Auf der A1 Hamburg Richtung Osnabrück sind es zwischen dem Bremer Kreuz und Bremen-Hemelingen 6 Kilometer Stop and Go. Und auf der A2 Dortmund Richtung Braunschweig staut es sich zwischen Hannover-Langenhagen und Lehrte auf 10 Kilometern.
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80s, 80s, Freitagnachmittag, ich bin George, grüße euch und immer wenn ich Robin Beck mit First Time spiele, sage ich euch ja gerne wieder so ein bestimmtes erstes Mal bei mir First Time und da ich am Wochenende tatsächlich nach Griechenland abdüse, fällt mir mein erstes Mal ein, bei dem ich alleine mit dem Auto nach Griechenland durchgefahren bin. Das war 1992, kann mich noch genauer dran erinnern, das war die Strecke Salzburg, Villach, Zagreb, Belgrad, Thessaloniki, ja. 25, weil vorher konnte ich mir kein Auto leisten, das so eine Strecke fahren konnte. Und alle, die schon an irgendwelchen Urlaubsplänen basteln, ob Ostsee, Übersee, Balkonien oder Garten, viel Spaß, macht das Schönste und Beste draus und hört auch gerne rein in unsere zahlreichen Radios online und in der App. Aus unserem Radio, ganz speziell für die Love-Songs der 80er, für die Balladen der 80s, habe ich für euch eben jetzt Robin Beck mal rausgesucht. Viel Spaß mit First Time.

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1: Im Studio Mia Hin. Im Zusammenhang mit dem Millionendebakel um die Pkw-Maut soll Ex-Verkehrsminister Scheuer vor Gericht. Das Landgericht Berlin hat jetzt die Anklage wegen Falschaussage gegen den CSU-Politiker zugelassen. Er soll vor dem Mautuntersuchungsausschuss gelogen haben. Scheuer bestreitet das. Die Preise in Deutschland sind im Mai nicht so stark angestiegen wie noch zuletzt. Die Inflationsrate ist auf 2,6% im Vergleich zum Vorjahresmonat zurückgegangen. Im April waren es noch 2,9%. Preistreiber ist weiterhin vor allem Energie. Lebensmittel sind dagegen kaum teurer geworden. Das tägliche Glas Milch ist aus der Mode gekommen. Laut Bundesinformationszentrum Landwirtschaft wird in Deutschland viel weniger Milch getrunken als noch vor 30 Jahren. Dafür werden deutlich mehr Milchprodukte wie Käse oder Joghurt gegessen. Eine der wichtigsten Verkehrsadern in den Alpen ist an diesem Wochenende dicht. Die Brenner-Autobahn zwischen Österreich und Italien ist morgen komplett gesperrt. Grund ist eine größere Demo. Anwohner in Tirol protestieren gegen Lärm und Staus.
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3: In Ihlow ist ein Rentner bei einem schweren Verkehrsunfall ums Leben gekommen. Nach Polizeiangaben war der 87-Jährige mit seinem Wagen von der Fahrbahn abgekommen und frontal gegen einen Baum geprallt. Für ihn kam jede Hilfe zu spät. Wie genau es zu dem Unfall kommen konnte, wird nun ermittelt.
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4: Dickere Wolken sind heute Abend unterwegs und dazu kann es immer mal wieder nass werden. Später sind auch Gewitter drin, teils kräftig mit Starkregen, Hagel und Sturmböen. In der Nacht zieht das Ganze weiter und es lockert auch mal auf. Die Tiefstwerte liegen bei 15 bis 12 Grad. Morgen wird es oft sonnig mit nur ein bisschen Regen am Start. Am Sonntag mehr Wolken und im Süden auch mal kräftiger Regen plus einzelne Gewitter.
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4: Auf der A2 Hannover-Braunschweig, Vorsicht, zwischen Hannover-Lahe und dem Kreuz Hannover-Ost ist ein Falschfahrer unterwegs. Bitte nicht überholen und ganz rechts fahren. Auf der A2 Hannover Richtung Braunschweig, Achtung, zwischen Hannover-Lahe und dem Kreuz Hannover-Ost fährt ein Falschfahrer. Auf der A1 Osnabrück Richtung Bremen staut es sich zwischen dem Dreieck Stur und Bremen-Arsten auf 4 Kilometern. In der Gegenrichtung Hamburg Richtung Osnabrück stockt es zwischen dem Bremer Kreuz und Bremen-Hemelingen auf 4 Kilometern. Auch auf der A1 Bremen Richtung Lübeck gibt es stockenden Verkehr zwischen dem Maschener Kreuz und der Norderelbbrücke auf 4 Kilometern. Und auf der A2 Dortmund Richtung Braunschweig sind es 8 Kilometer Stau zwischen Hannover-Langenhagen und Lehrte.
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5: Ja, yep, so machen wir das. Ran ans Wochenende. Raus aus dem Mai, muss man ja schon sagen. 29. heute, der 29.05. Ich bin George, habe für euch gleich unter anderem The Cure. Und da hat der Kollege Markus Main von Camouflage auch eine Meinung zu dem Song In Between Days. Hören wir uns gleich mal an. Vorher Kleine Fischer und den Start machen Depeche Mode aus unserem Depeche Mode Radio online und in der App.

0: düsteren Nummern geben mir mega viel Kraft. Markus Mayn von Camouflage über The Cure. In Between Days.
1: So eine richtige gute Laune-Nummer. Das hat mir total gut gefallen. Ich war ja eh ein riesen Cure-Fan. Wobei ich sagen muss, dass mir eigentlich eher die ruhigeren Stücke gefallen haben von den ersten Alben. Also da bin ich total drin aufgegangen. Oder diese etwas düsteren, sagen wir es mal so. Also was Leute teilweise als depressiv bezeichnen, bezeichne ich eher

0: 80s, Freitag, Nachmittag wollte ich gerade sagen. Mir kommt das noch gar nicht so abendlich vor, ne, weil es noch so lange richtig schön hell ist. Ist gerade mal 6 durch, ich bin George und habe für euch gute Nachrichten. Bryan Adams und ihr kommen zusammen.
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0: Mit 80s, so Bryan Adams live on stage. Und der Mann hat ja in weiser Voraussicht wirklich die großen Hallen gebucht. Ja, Köln, Lanxess Arena. Wer da mal drin war, weiß, das ist keine Telefonzelle. Bremen EVB Arena, in Berlin die Uber Arena. Wirklich die Location in der Hauptstadt und viele mehr. Die Konzerthinweise zu Bryan Adams und allen anderen 80s Stars findet ihr alle online auf 80s.de. Aber jetzt mal to the beef, Freunde. Ihr seid eingeladen zu den Konzerten von Bryan Adams. Roll with the Punches 2026. Geht dazu einfach nur online auf 80s.de. Dort alle Informationen. Ich drücke die Daumen und klare Sache, das war jetzt auch nochmal ein richtig kerningen Sommerhit von Bryan spielen aus unserem Rock Radio online und in der App.

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1: Kim Wilde feiert ihre größten Hits wieder live in Deutschland. Ja, nach dem Auftritt beim Wave-Gotik-Treffen in Leipzig und der ausverkauften Closer-Tour legt Kim jetzt direkt nach. Sie kommt 2027 gleich wieder und zwar mit ihrer neuen The Singles-Tour. Insgesamt 13 Konzerte sind in Deutschland geplant. Mit im Gepäck natürlich jede Menge große Hits aus 4,5 Jahrzehnten Popgeschichte. Und natürlich dürfen auch die 80er-Klassiker wie Kids in America, Cambodia oder You Came dabei nicht fehlen. Gemeinsam mit ihrem Bruder Ricky Wilde und ihrer langjährigen Band bringt Kim ihre größten Singles also wieder zurück auf die Bühne. Kim und ihr Bruder schrieben ja in den 80ern einen Hit nach dem anderen, veröffentlichen auch weiterhin neue Musik. Mehr Infos zu Kim Wilde's The Single Tour und die Ticketlinks eurer 80er Stars findet ihr natürlich immer online bei uns auf 80s80s.de.
0: Niedersachsen-Wetter mit KI-Support.
2: Dickere Wolken sind heute Abend unterwegs und dazu kann es immer mal wieder nass werden. Später sind auch Gewitter drin, teils kräftig mit Starkregen, Hagel und Sturmböen. In der Nacht zieht das Ganze weiter und es lockert auch mal auf. Die Tiefstwerte liegen bei 15 bis 12 Grad. Morgen wird es oft sonnig mit nur ein bisschen Regen am Start. Am Sonntag mehr Wolken und im Süden auch mal kräftiger Regen plus einzelne Gewitter.
0: Niedersachsen Verkehr.
2: Auf der A1 Bremen Richtung Lübeck staut es sich zwischen dem Maschener Kreuz und Hamburg-Harburg auf 2 Kilometern. Auf der A1 Hamburg Richtung Osnabrück sind es 4 Kilometer stockender Verkehr zwischen dem Bremer Kreuz und Bremen-Hemelingen. Auch auf der A1 Osnabrück Richtung Bremen gibt es 4 Kilometer Stop and Go zwischen dem Dreieck Stur und Bremen-Arsten. Und auf der A2 Dortmund Richtung Braunschweig stockt es zwischen Hannover-Langenhagen und Lehrte auf 8 Kilometern.
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Nix Road to Nowhere, Road to Weekend, Freunde. 80s, 80s am Freitagabend. Ich fand's ja beim Eurovision Song Contest schade, dass Boy George nicht ins Finale gekommen ist. Den hätte ich mir gerne so am Samstagabend mal angeschaut in Konkurrenz mit den anderen. Der ist ja, glaube ich, im Halbfinale vorher dann schon rausgeflogen. Hören wir uns gleich mal an mit dem ersten großen Hit mit Culture Club. Do you really wanna hurt me? Nach Musik aus unserem Radio für den Indie-Pop- und Rock-Sound der 80er. 80s, 80s Alternative, online und in der 80s, 80s App. Hier ist Musik von R.E.M.

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1: Im Studio Mia Hin. Das Millionendebakel um die Pkw-Maut hat für Ex-Verkehrsminister Scheuer ein juristisches Nachspiel. Das Landgericht Berlin hat jetzt die Anklage gegen den CSU-Politiker zugelassen. Scheuer soll vor dem Bundestagsuntersuchungsausschuss zur Maut gelogen haben. Er bestreitet das. Neben der Unklarheit in den Verhandlungen um eine Waffenruhe wird auch die Fußball-WM zum Streitpunkt zwischen den USA und dem Iran. Zwei Wochen vor dem Turnier hat die iranische Nationalmannschaft noch immer keine Visa für die Einreise. Der iranische Botschafter spricht von nicht eingehaltenen Zusagen. Es ist ein großer Rückschlag für das Raumfahrtunternehmen von US-Milliardär Jeff Bezos. Eine Rakete von Blue Origin ist bei einem Test auf der Startrampe in Florida explodiert. Blue Origin konkurriert mit Elon Musks SpaceX. Da geht's auch darum, Dienstleister für das Mondprogramm der NASA zu sein. Am Abend wird in Berlin der Deutsche Filmpreis verliehen. Große Favoriten für die Lola sind die Dramen In die Sonne schauen und 22 Bahnen. Was schon feststeht, der Ehrenpreis geht in diesem Jahr an Regisseur Wim Wenders.
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3: Die Zahl der Arbeitslosen in Niedersachsen ist in diesem Monat saisonal bedingt gesunken. Fast 280.000 Menschen waren zuletzt arbeitslos gemeldet. Das sind knapp 2% weniger als im Vormonat. Die Arbeitslosenquote liegt etwas unter dem bundesweiten Schnitt bei 6% und damit in etwa auf dem Niveau des Vorjahresmonats.
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4: Dickere Wolken sind heute Abend unterwegs und dazu kann es immer mal wieder nass werden. Später sind auch Gewitter drin, teils kräftig mit Starkregen, Hagel und Sturmböen. In der Nacht zieht das Ganze weiter und es lockert auch mal auf. Die Tiefstwerte liegen bei 15 bis 12 Grad. Morgen wird es oft sonnig mit nur ein bisschen Regen am Start. Am Sonntag mehr Wolken und im Süden auch mal kräftiger Regen plus einzelne Gewitter.
2: Niedersachsen Verkehr.
4: Auf der A1 Osnabrück Richtung Bremen stockt es zwischen Bremen-Brinkum und Bremen-Hemelingen auf 3 Kilometern. Und auf der A2 Dortmund Richtung Braunschweig sind es zwischen dem Kreuz Hannover-Buchholz und Lehrte 2 Kilometer Stau.
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5: Ran ans Wochenende, Mai-Endspurt, Feierabend-Endspurt, Wochenendspurt. Ich bin George, grüße euch kurz nach 19 Uhr für euch immer 3 ausgewählte Tracks aus unserem Italo-Disco-Disco-Radio. Immer gut gelaunt und sonnenbebrillt dieses Radio. Hört ihr gerne mal 24/7 online und in der App rein. Und da gibt es gleich den wohl berühmtesten Tango auf dem Dancefloor ever. Vorher Singer, Songwriterin Spanja, 1986, ist ja die Frau, die auch vorher schon viel Musik produziert hat für andere oder unter Pseudonym, unter eigenem Namen nochmal richtig berühmt geworden. Hier ist sie mit Easy Lady.
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Mine waren das hier auf 80s Hypnotic Tango im George Italo Disco Request. Und wir freuen uns natürlich auch, Mine mal live in Deutschland zu erleben am 28. November in Chemnitz im Kraftverkehr. Da lege ich auch auf und freue mich auch mal zu sehen, wie das ohne Michele weitergeht mit neuer Sängerin von Mine. Aber jetzt weiter mit einem Wunsch von euch. Ihr wisst ja, kurz nach 19 Uhr immer drei Songs für euch aus unserem Italo Disco Radio. Und dieser Song hier ist gewünscht von dir, lieber Renko Bock. Dein Wunsch soll in Erfüllung gehen, zumal das ja auch ein Riesenerfolg für Fancy war. In Spanien sogar Nummer 1. Und natürlich freuen sich viele Fans auch schon auf die Fancy-Tour im Herbst. Eure Songwünsche gerne auch über George Italo Disco Request auf 80s80s.de. Hier ist Bolero auf 80s80s.

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1: Am 29. Mai 1983 steht Irene Cara an der Spitze der Ami-Charts mit diesem legendären Song. Flashdance, What a Feeling, und für den Soundtrack zum gleichnamigen Film erhält Irene ein Jahr später sogar einen Oscar. Und wir gehen weiter am heutigen Datum ins Jahr 1988 und nach Großbritannien. Hier liegen Wet Wet Wet auf Platz 1 mit diesem Song. Das Remake von With a Little Help from My Friends.
2: Ooh, I'll get by with a little help from my friends.
1: Ursprünglich natürlich ein Song der Beatles aus dem Jahr 1967.
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3: Dickere Wolken sind heute Abend unterwegs und dazu kann es immer mal wieder nass werden. Später sind auch Gewitter drin, teils kräftig mit Starkregen, Hagel und Sturmböen. In der Nacht zieht das Ganze weiter und es lockert auch mal auf. Die Tiefstwerte liegen bei 15 bis 12 Grad. Morgen wird's oft sonnig mit nur ein bisschen Regen am Start. Am Sonntag mehr Wolken und im Süden auch mal kräftiger Regen plus einzelne Gewitter.
0: Niedersachsen Verkehr.
3: Im Moment ist alles frei auf den Straßen bei uns in Niedersachsen. Keine Staus.
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0: TSV4s, ja, mit Mad World triffst du immer in Schwarze, heute erst recht, oder? Ich bin George, grüße euch, wir gehen weiter Richtung Wochenende, verabschieden uns langsam sogar aus dem Mai, jetzt mit Musik aus unserem Radio, speziell für die deutschsprachigen Songs der 80er, mit Nena 1984, als die Neudeutsche Welle so ein bisschen abebbte, kam sie mit diesem Song um die Ecke, herrlich.
1: Im

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1: Im Studio Mia Hin. Im Zusammenhang mit dem Millionendebakel um die Pkw-Maut soll Ex-Verkehrsminister Scheuer vor Gericht. Das Landgericht Berlin hat jetzt die Anklage wegen Falschaussage gegen den CSU-Politiker zugelassen. Er soll vor dem Mautuntersuchungsausschuss gelogen haben. Scheuer bestreitet das. Geldsegen für die neue ungarische Regierung nach der Orbán-Wahl. Die EU hat über 16 Milliarden Euro an eingefrorenen Geldern freigegeben. Grund dafür seien die in kurzer Zeit erzielten großen Fortschritte bei wichtigen Reformen, sagte EU-Kommissionspräsidentin von der Leyen. Die geplante Erhöhung der Tabaksteuer könnte für die Bundesregierung nach hinten losgehen. Davon geht zumindest der Steuerzahlerbund aus, berichtet die Bild. Eine Studie zeigt demnach, dass die extra Steuermilliarden kleiner ausfallen dürften, als man sich das im Finanzministerium ausgerechnet hat. Beschlossen ist die Erhöhung noch nicht. Millionen Fahrzeuge nutzen jedes Jahr die Brenner-Autobahn zwischen Österreich und Italien. Morgen allerdings geht dort gar nichts. Die Autobahn ist komplett gesperrt. Denn genervte Anwohner demonstrieren gegen Lärm und die vielen Staus. Der ADAC rechnet mit einem Rückstau bis nach Süddeutschland.
0: Niedersachsen-Wetter mit KI-Support.
2: Dickere Wolken sind heute Abend unterwegs und dazu kann es immer mal wieder nass werden. Später sind auch Gewitter drin, teils kräftig mit Starkregen, Hagel und Sturmböen. In der Nacht zieht das Ganze weiter und es lockert auch mal auf. Die Tiefstwerte liegen bei 15 bis 12 Grad. Morgen wird's oft sonnig mit nur ein bisschen Regen am Start. Am Sonntag mehr Wolken und im Süden auch mal kräftiger Regen plus einzelne Gewitter.
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Wir waren Backstage und es rollten, so nachmittags kamen so die Roadies und die rollten so einen riesigen Flight Case, das sind so riesige kofferartige Teile auf Rollen, wo normalerweise so die Gitarrenverstärker und so drin sind. Und wir fragten uns, was ist denn da drin? Ist ja riesig. Und dann wurde das ausgepackt und da war komplett eine Stereoanlage inklusive Minibar drin, was dann eben in deren Backstage-Bereich gerollt wurde. Und dann kamen die Jungs direkt nach ihrem Set in ihren roten Bademänteln in ihr Backstage und machten sich da irgendwie was in Campari-Soda. Das hat mir damals doch sehr imponiert.

0: Backstage-Bereich war fast so aufwendig wie ihre Live-Shows selbst. Dirk Darmstädter von den Jeremy Days über In Excess, New Sensation.
1: Wir waren auf Tour mit In Excess

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0: Niedersachsen-Wetter mit KI-Support.
1: Dickere Wolken sind heute Abend unterwegs und dazu kann es immer mal wieder nass werden. Später sind auch Gewitter drin, teils kräftig mit Starkregen, Hagel und Sturmböen. In der Nacht zieht das Ganze weiter und es lockert auch mal auf. Die Tiefstwerte liegen bei 15 bis 12 Grad. Morgen wird es oft sonnig mit nur ein bisschen Regen am Start. Am Sonntag mehr Wolken und im Süden auch mal kräftiger Regen plus einzelne Gewitter.

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1: Im Studio Mia Hehn. Das Millionendebakel um die Pkw-Maut hat für Ex-Verkehrsminister Scheuer ein juristisches Nachspiel. Das Landgericht Berlin hat jetzt die Anklage gegen den CSU-Politiker zugelassen. Scheuer soll vor dem Bundestagsuntersuchungsausschuss zur Maut gelogen haben. Er bestreitet das. Millionen Fahrzeuge nutzen jedes Jahr die Brenner-Autobahn zwischen Österreich und Italien. Morgen allerdings geht dort gar nichts. Die Autobahn ist komplett gesperrt. Denn genervte Anwohner demonstrieren gegen Lärm und die vielen Staus. Der ADAC rechnet mit einem Rückstau bis nach Süddeutschland. Die Hitzewelle hat Westeuropa weiter fest im Griff. In Italien wurde für Städte wie Rom und Florenz die höchste Warnstufe ausgerufen. In einer Grundschule im Südwesten Frankreichs musste der Unterricht zeitweise gestoppt werden. 53 Grad wurden in dem Gebäude gemessen. Die Verbraucherzentrale warnt zur Fußball-WM vor Abzocke im Netz. Viele Fans wollen etwa günstige Trikots kaufen und landen dabei oft auf Seiten, die nicht vertrauenswürdig sind. Die Verbraucherschützer betonen, wer auf einen Fake-Shop reinfällt, bekommt gar keine Ware und das Geld ist auch weg.
0: Niedersachsen-Wetter mit KI-Support.
2: Dicke Wolken hängen gerade am Himmel und dazu kann es am späten Abend und in der Nacht noch Schauer und Gewitter geben. Ab und zu auch kräftiger mit Starkregen, Hagel und Sturmböen. Die Temperaturen gehen runter auf 15 bis 12 Grad. Morgen wird es dann deutlich freundlicher und meist trocken. Am Sonntag kommen wieder mehr Wolken dazu und im Süden kann es auch länger regnen, vereinzelt mit Gewitter.
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0: 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Foreigner, I wanna know what love is.
1: Schon wieder ist eine Beziehung von Foreigner-Gitarrist Mick Jones gescheitert, während er das, was er wirklich sucht, einfach nicht finden kann. Er beginnt seine Gedanken in einem Song zu verarbeiten. Am Ende ist er selbst überrascht. Ich habe fast einen Gospel-Song geschrieben. Das Gefühl, dass die große Liebe im Leben immer noch fehlt, scheint ein sehr universelles zu sein. Denn I Want to Know What Love Is wird 1984 in vielen Ländern ein Nummer

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0: Niedersachsen Wetter mit KI-Support.
1: Dicke Wolken hängen gerade am Himmel und dazu kann es am späten Abend und in der Nacht noch Schauer und Gewitter geben. Ab und zu auch kräftiger mit Starkregen, Hagel und Sturmböen. Die Temperaturen gehen runter auf 15 bis 12 Grad. Morgen wird es dann deutlich freundlicher und meist trocken. Am Sonntag kommen wieder mehr Wolken dazu und im Süden kann es auch länger regnen, vereinzelt mit Gewitter.
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1: Im Studio Dirk Justus. Das Millionendebakel um die Pkw-Maut hat für Ex-Verkehrsminister Scheuer ein juristisches Nachspiel. Das Landgericht Berlin hat jetzt die Anklage gegen den CSU-Politiker zugelassen. Scheuer soll vor dem Bundestagsuntersuchungsausschuss zur Maut gelogen haben. Er bestreitet das. Eine der wichtigsten Verkehrsadern in den Alpen ist an diesem Wochenende dicht. Die Brenner-Autobahn zwischen Österreich und Italien ist morgen komplett gesperrt. Grund ist eine größere Demo. Anwohner in Tirol protestieren gegen Lärm und Staus. Auch heute hat es wegen einer Kundgebung erste Staus gegeben. Die Preise in Deutschland sind im Mai nicht so stark angestiegen wie noch zuletzt. Die Inflationsrate ist auf 2,6% im Vergleich zum Vorjahresmonat zurückgegangen. Im April waren es noch 2,9%. Preistreiber ist weiterhin vor allem Energie. Lebensmittel sind dagegen kaum teurer geworden. Die Vorbereitung der deutschen Nationalmannschaft auf die Fußball-WM geht in die heiße Phase. Aktuell läuft das Trainingslager in Herzogenaurach. Sonntag testet das DFB-Team in Mainz gegen Finnland. Nächste Woche gibt es die Generalprobe in Chicago gegen die USA. Das erste WM-Vorrundenspiel findet in gut 2 Wochen gegen Curaçao statt.
0: Niedersachsen-Wetter mit KI-Support.
2: Dicke Wolken hängen gerade am Himmel und dazu kann es am späten Abend und in der Nacht noch Schauer und Gewitter geben. Ab und zu auch kräftiger mit Starkregen, Hagel und Sturmböen. Die Temperaturen gehen runter auf 15 bis 12 Grad. Morgen wird es dann deutlich freundlicher und meist trocken. Am Sonntag kommen wieder mehr Wolken dazu und im Süden kann es auch länger regnen, vereinzelt mit Gewitter.
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0: Diesen Hit hätte ich gerne für Vince Clark gesungen. Und ich war ganz nah dran. Katharina Frank von den Rainbirds über Erasure. Sometimes.
1: Ich war ein großer Yazoo-Fan und dann habe ich natürlich mitbekommen, dass Alison Moyet, glaube ich, Solo weitermacht. Und dann habe ich mir gedacht, dann braucht ja Vince Clark eine Sängerin und habe es tatsächlich geschafft, dem Management wahrscheinlich oder Vince Clark selber, eine Kassette mit meinen Songs, mit meiner Stimme drauf zu schicken. Und ich habe tatsächlich einen Brief von ihm bekommen, wo er sehr freundlich sagt, dass er keine neue Sängerin braucht. Und was er dann eben tatsächlich gemacht hat, da war eben, dass er mit Erasure rauskam und da singt ja ein Mann.

0: Niedersachsen Wetter mit KI-Support.
1: Dicke Wolken hängen gerade am Himmel und dazu kann es am späten Abend und in der Nacht noch Schauer und Gewitter geben. Ab und zu auch kräftiger mit Starkregen, Hagel und Sturmböen. Die Temperaturen gehen runter auf 15 bis 12 Grad. Morgen wird es dann deutlich freundlicher und meist trocken. Am Sonntag kommen wieder mehr Wolken dazu und im Süden kann es auch länger regnen, vereinzelt mit Gewitter.
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1: Im Studio Dirk Justus. Im Zusammenhang mit dem Millionendebakel um die Pkw-Maut soll Ex-Verkehrsminister Scheuer vor Gericht. Das Landgericht Berlin hat jetzt Anklage wegen Falschaussage gegen den CSU-Politiker zugelassen. Er soll vor dem Mautuntersuchungsausschuss gelogen haben. Scheuer bestreitet das. Millionen Fahrzeuge nutzen jedes Jahr die Brenner-Autobahn zwischen Österreich und Italien. Morgen allerdings geht dort gar nichts. Die Autobahn ist komplett gesperrt, denn genervte Anwohner demonstrieren gegen Lärm und die vielen Staus. Der ADAC rechnet damit, dass über 30.000 Reisende betroffen sind. Erstmals in diesem Jahr sind in Deutschland wieder weniger als 3 Millionen Menschen arbeitslos. Im Mai waren es 2,95 Millionen, so die Bundesagentur für Arbeit. Das sind knapp 60.000 weniger als im April. Die Frühjahrsbelebung ist trotzdem nicht richtig in Fahrt gekommen, sagt BA-Chefin Nahles. Abseits der Unklarheit in den Verhandlungen um eine Waffenruhe wird auch die Fußball-WM zum Streitpunkt zwischen den USA und dem Iran. 2 Wochen vor dem Turnier hat die iranische Nationalmannschaft noch immer keine Visa für die Einreise. Der iranische Botschafter spricht von nicht eingehaltenen Zusagen.
0: Niedersachsen-Wetter mit KI-Support.
2: Dicke Wolken hängen gerade am Himmel und dazu kann es am späten Abend und in der Nacht noch Schauer und Gewitter geben. Ab und zu auch kräftiger mit Starkregen, Hagel und Sturmböen. Die Temperaturen gehen runter auf 15 bis 12 Grad. Morgen wird es dann deutlich freundlicher und meist trocken. Am Sonntag kommen wieder mehr Wolken dazu und im Süden kann es auch länger regnen, vereinzelt mit Gewitter.
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1: Wenn ihr den Song La Isla Bonita hört, dann denkt ihr wahrscheinlich an eine wunderschöne Insel, Meer, Strand und an Madonna. Dabei hatte Patrick Leonard das Lied eigentlich für Michael Jackson geschrieben. Der lehnte allerdings ab. Der Song landete auf Madonnas Tisch. Sie erkannte sofort das Potenzial des Songs und machte ihn mit ein paar Änderungen zu ihrem Werk. La Isla Bonita geht in vielen Ländern auf Nummer 1. Und Patrick Leonard wird zu Madonnas Lieblingskomponisten, der noch viele weitere Hits für sie schreiben wird.

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1: Dicke Wolken hängen gerade am Himmel und dazu kann es am späten Abend und in der Nacht noch Schauer und Gewitter geben. Ab und zu auch kräftiger mit Starkregen, Hagel und Sturmböen. Die Temperaturen gehen runter auf 15 bis 12 Grad. Morgen wird es dann deutlich freundlicher und meist trocken. Am Sonntag kommen wieder mehr Wolken dazu und im Süden kann es auch länger regnen, vereinzelt mit Gewitter.

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0: 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Im Studio Dirk Justus. Das Millionendebakel um die Pkw-Maut hat für Ex-Verkehrsminister Scheuer ein juristisches Nachspiel. Das Landgericht Berlin hat jetzt die Anklage gegen den CSU-Politiker zugelassen. Scheuer soll vor dem Bundestagsuntersuchungsausschuss zur Maut gelogen haben. Er bestreitet das. Eine der wichtigsten Verkehrsadern in den Alpen ist heute dicht. Die Brenner Autobahn zwischen Österreich und Italien ist komplett gesperrt. Grund ist eine größere Demo. Genervte Anwohner in Tirol protestieren gegen Lärm und Staus. Die Behörden raten, wer in der Region aufs Auto verzichten kann, sollte das auch machen. Der Iran hat US-Darstellungen zu einer verlängerten Waffenruhe widersprochen. Das Regime in Teheran spricht von einer Mischung aus Wahrheit und Lüge aus dem Weißen Haus. Zwar gäbe es Fortschritte, mehrere Punkte seien aber falsch. Etwa die Behauptung, Iran würde die Straße von Hormuz öffnen, ohne Geld zu verlangen. Die in ein Wohnhaus in Rumänien eingeschlagene Drohne ist aus Russland. Das hat das NATO-Oberkommando bestätigt. Durch den Drohneneinschlag wurden in der rumänischen Stadt Galați nahe der ukrainischen Grenze 2 Menschen verletzt. Russland verdächtigt dagegen Kiew.
1: Niedersachsen-Wetter mit KI-Support.
2: Dicke Wolken hängen gerade am Himmel und dazu kann es am späten Abend und in der Nacht noch Schauer und Gewitter geben. Ab und zu auch kräftiger mit Starkregen, Hagel und Sturmböen. Die Temperaturen gehen runter auf 15 bis 12 Grad. Morgen wird es dann deutlich freundlicher und meist trocken. Am Sonntag kommen wieder mehr Wolken dazu und im Süden kann es auch länger regnen, vereinzelt mit Gewitter.
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2: Ja, damit hätte wohl niemand gerechnet. Auch nicht LL Cool J selbst. Der erste Erfolg schon mit 17 und danach die Erfindung eines neuen Genres mit I Need Love. Denn LL Cool J traute sich mit dem Song etwas, was vorher kein Rapper gemacht hatte. Eine gefühlvolle Rap-Ballade. Das war neu, denn bis dato hatte sich nämlich noch kein Rapper verletzlich gezeigt. Laut Rap-Kollege Jay-Z trauten sich nach I Need Love endlich mehr Rapper dazu, auch über ihre weiche Seite zu singen.
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0: Niedersachsen Wetter mit KI-Support.
1: Wolkig und noch ein bisschen unruhig. Schauer und Gewitter ziehen gerade nach Südosten ab. Zwischendurch kann es auch mal kräftiger runterkommen. Später lockert es dann von der Küste her mehr und mehr auf. Die Temperaturen liegen aktuell zwischen 15 und 12 Grad. Heute am Tag wird es insgesamt freundlicher, nur ganz vereinzelt kann noch was runterkommen und wir landen bei 22 bis 25 Grad.
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1: Im Studio Dirk Justus. Millionen Fahrzeuge nutzen jedes Jahr die Brenner-Autobahn zwischen Österreich und Italien. Heute allerdings geht dort gar nichts, die Autobahn ist komplett gesperrt. Denn genervte Anwohner demonstrieren gegen Lärm und die vielen Staus. Der ADAC rechnet damit, dass über 30.000 Reisende betroffen sind. Im Zusammenhang mit dem Millionendebakel um die Pkw-Maut soll Ex-Verkehrsminister Scheuer vor Gericht. Das Landgericht Berlin hat jetzt Anklage wegen Falschaussage gegen den CSU-Politiker zugelassen. Er soll vor dem Mautuntersuchungsausschuss gelogen haben. Scheuer bestreitet das. US-Präsident Trump hat noch immer nicht entschieden, wie es in Sachen Iran-Krieg weitergeht. Laut US-Kreisen sollen sich Washington und Teheran auf einen Rahmen für weitere Verhandlungen geeinigt haben. Im Gespräch ist etwa eine Verlängerung der Waffenruhe. Der Iran dementiert das. Die Vorbereitung der deutschen Nationalmannschaft auf die Fußball-WM geht in die heiße Phase. Aktuell läuft das Trainingslager in Herzogenaurach. Sonntag testet das DFB-Team in Mainz gegen Finnland. Nächste Woche gibt's die Generalprobe in Chicago gegen die USA. Das erste WM-Vorrundenspiel findet in gut zwei Wochen gegen Curaçao statt.
0: Niedersachsen-Wetter mit KI-Support.
2: Wolkig und noch ein bisschen unruhig. Schauer und Gewitter ziehen gerade nach Südosten ab. Zwischendurch kann es auch mal kräftiger runterkommen. Später lockert es dann von der Küste her mehr und mehr auf. Die Temperaturen liegen aktuell zwischen 15 und 12 Grad. Heute am Tag wird es insgesamt freundlicher. Nur ganz vereinzelt kann noch was runterkommen. Und wir landen bei 22 bis 25 Grad.
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0: Dieser Track machte mich zum lebenslangen Superfan. Fab Morvan von Milli Vanilli über Queen. It's a kind of magic.
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1: Wolkig und noch ein bisschen unruhig. Schauer und Gewitter ziehen gerade nach Südosten ab. Zwischendurch kann es auch mal kräftiger runterkommen. Später lockert es dann von der Küste her mehr und mehr auf. Die Temperaturen liegen aktuell zwischen 15 und 12 Grad. Heute am Tag wird es insgesamt freundlicher. Nur ganz vereinzelt kann noch was runterkommen. Und wir landen bei 22 bis 25 Grad.
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1: Im Studio Dirk Justus. Eine der wichtigsten Verkehrsadern in den Alpen ist heute dicht. Die Brenner Autobahn zwischen Österreich und Italien ist komplett gesperrt. Grund ist eine größere Demo. Genervte Anwohner in Tirol protestieren gegen Lärm und Staus. Die Behörden raten, wer in der Region aufs Auto verzichten kann, sollte das auch machen. Das Millionendebakel um die Pkw-Maut hat für Ex-Verkehrsminister Scheuer ein juristisches Nachspiel. Das Landgericht Berlin hat jetzt die Anklage gegen den CSU-Politiker zugelassen. Scheuer soll vor dem Bundestagsuntersuchungsausschuss zur Maut gelogen haben. Er bestreitet das. US-Präsident Trump will nur dann ein Abkommen mit dem Iran schließen, wenn seine Grundbedingungen erfüllt sind. Das hat das Weiße Haus nach neuen Beratungen erklärt. Eine der Grundbedingungen sei, dass Teheran niemals eine Atomwaffe besitzen dürfe. Der Iran hatte zuvor erklärt, es gebe noch gar keine Vereinbarung. Politische Spannungen belasten weiter die Vorbereitungen der Fußball-WM. Kurz vor Beginn hat die iranische Nationalmannschaft offenbar immer noch kein Visa für die USA. Dort finden alle Vorrundenspiele des Iran statt. Zuvor hatte das Team sein WM-Quartier schon von den USA nach Mexiko verlegt.
0: Niedersachsen-Wetter mit KI-Support.
2: Wolkig und noch ein bisschen unruhig. Schauer und Gewitter ziehen gerade nach Südosten ab. Zwischendurch kann es auch mal kräftiger runterkommen.